Georg Philipp Telemann, die Suite D-Dur für Trompete, Oboe, Streicher und Basso Continuo aus der Tafelmusik. The King's Consort unter Robert King mit dem 5. Satz der Suite Allegro. Damit zu einem selten aufgeführten Kleinod des norwegischen Komponisten Ludwig Irgens Jensen. Der gilt als einer der bedeutendsten Meister der Zwischenkriegszeit. Sein Stil zeigt deutliche Spuren romantischer Idiome. Hier das Scherzo aus Jensens Suite Kong Bladvins Armring, Eivind Ortland am Pult des Trondheim Symphony Orchestra.

Wie lebt sich's so fröhlich im Grünen? Der Schweizer Kammerchor und das Musikkollegium Winterthur unter Douglas Boyd mit dem Jägerchor aus der Schauspielmusik zu Rosamunde von Franz Schubert. Gewandhausradio, in Danzig geboren, in Böhmen 1807 gestorben, der deutsch-böhmische Komponist italienischer Provenienz Antonio Cattelieri. Ein Meister der klassischen Epoche mit überschaubarem Werkeumfang, immerhin darunter drei Opern und drei Oratorien, Konzerte, Kammermusik und Sinfonien. Allen Werken gemein ist, sie führen diskografisch und auf den Bühnen ein Schattendasein. Insofern zu danken ist dem Dirigenten Gernot Schmalfuß und dem Evergreen Symphony Orchestra, dass sie die vier Sinfonien Cattelieris eingespielt haben. Aus der Sinfonie Nummer 2 im Folgenden der dritte Satz Allegro.

Antonio Cattiglieri. Das Evergreen Symphony Orchestra mit Sitz in Taipei mit dem dritten Satz Allegro aus der zweiten Sinfonie des deutsch-böhmischen Meisters. Gernot Schmalfuß dirigierte. Zu den führenden Komponisten von Werken für Gitarre zählt fraglos der katalanische Romantiker Francesco Tàrrega. Er gilt zudem als einer der Wegbereiter des modernen Gitarrenspiels. Norbert Kraft mit der Mazurka Adelita.

Les Barricades Mystérieuses, eine Piece von François Couperin in der Lesart von Alexandre Tarot. Wir bleiben im Barock mit dem Konzert D-Moll für Oboe, Violine, Streicher und Basso Continuo von Johann Friedrich Fasch. Das Ensemble Il Gardelino musiziert.

Gewandhausradio, das Konzert D-Moll für Oboe, Violine, Streicher und Basso Continuo von Johann Friedrich Fasch. Eine Aufnahme mit dem flämischen Ensemble Il Gardelino. Der deutsch-böhmische Kapellmeister und Komponist Antonio Rossetti reüssierte insbesondere mit seinen Konzerten und über 40 Sinfonien. Eine Auswahl dieser Werke haben verdienstvollerweise die Hamburger Symphoniker unter Johannes Mösus eingespielt. Aufliegt der dritte Satz, Menuetto Maestoso Trio, aus der Sinfonie D-Dur, La Chasse, die Jagd.

La Chasse, so überschrieb Antonio Rosetti seine Sinfonie in D-Dur, aus der wir den dritten Satz Menuetto Maestoso Trio hörten. Johannes Mösus dirigierte die Hamburger Symphoniker. Zu den eindrucksvollsten, virtuosesten und mit dramaturgischem Raffinement konzipierten Klavierkonzerten des 19. Jahrhunderts gehört das zweite in G-Moll Opus 22 von Camille Saint-Saëns. Im zweiten Satz, Allegro Scherzando, wird Solistin Cécile Dicat begleitet vom London Philharmonic Orchestra unter Andrei Previn. Eine Aufnahme aus dem Jahr 1983.

ausgezeichnet mit dem Grand Prix du Disque für diese Einspielung des zweiten Klavierkonzertes in G-Moll Opus 22 von Camille Saint-Saëns, die in Manila geborene Pianistin Cécile Licat, eine Schülerin von Orzhovsky und Rudolf Sörkin. Wir hörten den zweiten Satz des Werkes Allegro Scherzando. Licat wurde begleitet vom London Philharmonic Orchestra, Dirigent Andrei Previn. 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

auch schon fast eine Legende, das 1966 von Klarinettist Dieter Klöcker ins Leben gerufene Ensemble Consortium Classicum. In den 2010er Jahren dann endete die Zusammenarbeit. Die Formation hier mit dem dritten Satz Menuetto aus der Sinfonie für Bläser D-Dur von Leopold Koscheluch. Weiter mit Antonio Vivaldi und dessen Violinkonzert E-Moll, Riumverzeichnis 281. Solist im ersten Satz Allegro ist Giuliano Carmignola. Ottavio D'Antone leitet die Accademia Bizantina.

Giuliano Camignola, der Solist im ersten Satz Allegro des Violinkonzertes in E-Moll, Riumverzeichnis 281 von Antonio Vivaldi. Ottavio D'Antone leitete die Accademia Bizantina. Zu Norwegens führenden Klangkörpern gehört fraglos das Bergen Philharmonic Orchestra, dessen künstlerische DNA ist selbstredend geprägt von den Klangwelten Edvard Griegs. Aus Griegs Pergin Suite Nummer 1, Opus 46, die Nummer 1, Morgenstimmung, Bergen Philharmonic unter der Leitung von Ole Christian Rüth.

Robert Schumann, Reconnaissance aus Carnaval Opus 9, gegeben von Boris Giltburg. Auf der Agenda im Folgenden Musik von Georg Friedrich Händel. Das Concerto a due Cori, Nummer 3 F-Dur, Werkeverzeichnis 334. Das Ensemble Zefiro, Leitung Alfredo Bernardini, mit dem sechsten Satz daraus,

0: Allegro, der sechste Satz aus dem Concerto A-Dur Cori Nummer 3 F-Dur von Georg Friedrich Händel. Alfredo Bernardini leitete das Ensemble Zefiro.
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Marche pour la Cérémonie Turque, eine Nummer aus dem Comedy-Ballet Le Bourgeois Gentilhomme von Jean-Baptiste Lully. Das türkische Idiom, idealtypisch herausgearbeitet vom Ensemble Le Poème Harmonique unter Vincent Dumestre. Das Ganze, wo sonst, aufgenommen in der königlichen Oper des Schlosses von Versailles. Gewandt aus Radio, wir bleiben in Frankreich mit Musik von Gabriel Fauré. Aus dessen Dolly Suite, die Berceuse. Es spielen Ludmila Berlinskaya und Arthur Ancel.

0: In der Fassung für Klavier zu vier Händen diese Berceuse aus Gabriel Fauré's Dolly Suite. Eine Aufnahme mit dem Klavierduo Ludmila Berlinskaya und Arthur Ancel.
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0: Der Schwede Hugo Alfvén stand für vieles. Erfolgreich als Komponist und Dirigent zeigte er überdies ein großes malerisches und schriftstellerisches Talent. Seine Leidenschaft galt zudem dem Segeln. Aus der Suite zum Ballett Der verlorene Sohn die folgende Nummer, überschrieben Steglat. Niklas Willén am Pult des National Symphony Orchestra of Ireland.

Stiglat aus der Suite zum Ballett Der verlorene Sohn von Hugo Alfvén, diese Nummer, gegeben vom National Symphony Orchestra of Ireland. Sie empfangen Gewandhausradio und wir wenden uns mit einem Werk von Karol Korpinski, der polnischen Romantik, zu. Korpinski, einer der Protagonisten der Szene, versah bereits zwischen dem 10. und 20. Lebensjahr öffentliche Positionen, reüssierte schließlich nicht nur erfolgreich als Komponist, auf sein Konto gehen unter anderem nicht weniger als 26 Opern, sondern auch als Geiger, Dirigent, Musikpädagoge und Musikalienhändler. Von 1825 bis 1842 fungierte er als Direktor der Oper in Warschau. Hören wir von Korpinski das Klarinettenkonzert B-Dur Opus 74 von 1811. Solist Erik Köprich wird begleitet vom Orchestra of the 18th Century unter Guy van Waas.

0: Erik Köprich, der Solist im Klarinettenkonzert B-Dur Opus 74 von Karol Kopinski. Er wurde begleitet vom Orchestra of the 18th Century. Die Leitung hatte Guy van Waas.
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0: Zu einer letzten Aufnahmesession trafen sich für das Album Merci Cellist Yo-Yo Ma und Pianistin Catherine Stott. Letztere hat ihre Musikerinnenkarriere beendet und so kann man die CD auch als Resümee verstehen einer langen Künstlerfreundschaft zwischen Ma und Stott. Pauline Viardot komponierte die folgende preziose Hi Luli.

0: aus der Oper Samson und Dalila von Camille Saint-Saëns, dieser Danse des Prêtresses de Dagon. Giuliano Carella dirigierte das Münchner Rundfunkorchester.
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0: Ignaz Pleyel, der österreichisch-französische Komponist, Musikverleger und Klavierfabrikant, ein eminent produktiver Geist, der neben anderem 48 Sinfonien und zahllose Kammermusikwerke zu Papier brachte. In seinem Pariser Verlag erschienen über 4 Jahrzehnte hinweg rund 4000 Werke, darunter Kompositionen von Granden wie Beethoven, Boccherini, Dussek, Clementi, Haydn, Hummel, Mozart oder Onslow. Hier ist Pleyels Sinfonie Nummer 21 D-Dur, der Finalsatz Rondo Allegro Assai. Howard Griffith am Pult der London Mozart Players.

Der Finalsatz Rondo Allegro Assai aus der Sinfonie Nummer 21 D-Dur von Ignaz Pleyel. Howard Griffith leitete die London Mozart Players. Gewandhausradio, die Gattung Klavierkonzert, erfreut sich beim Publikum seit jeher äußerster Beliebtheit. Fast unüberschaubar allein die Zahl der im 18. und 19. Jahrhundert entstandenen Werke. Darunter so einige, die aufgrund der Beliebtheit der einschlägigen Werke von Mozart, Beethoven, Grieg, Schumann, Brahms oder Chopin eher ein Nischendasein fristeten. Zu Unrecht, denn auch mancher Meister der zweiten oder dritten Reihe wusste, attraktive Konzerte vorzulegen. Widmen wir uns in diesem Kontext dem Komponisten, Musikpädagogen und Pianisten Alois Schmidt, zu dessen Schülern unter anderem Ferdinand Hiller zählte. Seine Klavierkonzerte weisen ihn als versierten Komponisten aus, der zumal von Kollegen wie Weber, Liszt, Spohr, Chopin oder Mendelssohn außerordentlich geschätzt wurde. Aber machen wir uns selbst ein Bild. Alois Schmidt, Klavierkonzert Nummer 2 D-Moll Opus 34, der dritte Satz Allegro. Solist und Dirigent der Aufnahme ist Howard Shelley, an seiner Seite das Ulster Orchestra.

0: Howard Shelley und das Ulster Orchestra mit dem dritten Satz Allegro aus dem Klavierkonzert Nummer 2 D-Moll Opus 34 von Alois Schmidt.
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Gewandhausradio, Frédéric Chopin, das Finale aus dessen Klaviertrio G-Moll Opus 8 in einer Aufnahme mit Gidon Krämer Violine, Gidre Dirwanauskaite Violoncello und Georgis Ossokins Klavier. 26 Jahre leitete er als Kapellmeister die Geschicke des Gewandhausorchesters Kurt Masur. Im Fokus dabei immer wieder auch das Schaffen Felix Mendelssohn Bartholdys. Hören wir Masur am Pult des Orchesters mit dem zweiten Satz Allegro Vivace aus Mendelssohns Fünfter der sogenannten Reformationssinfonie in D-Dur Opus 107.

0: Felix Mendelssohn Bartholdy, aus dessen Sinfonie Nummer 5 D-Dur Opus 107 der zweite Satz Allegro vivace. Kurt Masur dirigierte das Gewandhausorchester Leipzig.
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Tambura, Vikingur Olafsson mit einer Tastenpreziose von Jean-Philippe Rameau. Aus dem Französischen damit in den englischen Barock. Aus der Sammlung English Dancing Master von 1651 die folgende Nummer, Parsons Farewell. Hören Sie Dorothee Oberlinger, Blockflöte und das Ensemble 1700.

Parsons' Farewell, Dorothea Oberlinger und das von ihr ins Leben gerufene Ensemble 1700 bei Gewandhausradio. Eine Referenz an den französischen Barock mit den klanglichen Mitteln des frühen 20. Jahrhunderts hat Maurice Ravel mit Le Tombeau de Couperin geschaffen. Das Boston Symphony Orchestra unter Seiji Ozawa mit dem Rigaudon aus der Orchesterfassung des Werkes.

0: Der Rigaudon aus Maurice Ravels Le Tombeau de Couperin. Seiji Ozawa leitete das Boston Symphony Orchestra.
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0: Anton Bruckners Schaffen wird nicht eben mit Werken der Kammermusik assoziiert. Gleichwohl vollendete er 1862 ein Streichquartett in C-Moll. Durchaus mit Distanz bezeichnete er es als, Zitat, Schularbeit. Denn der Österreicher bezog sich auf sein damaliges Studium von klassischen Formmodellen. Das Reinhold-Quartett mit dem dritten Satz Scherzo Presto.

Eine wahrhaftige Preziose, das Streichquartett C-Moll von Anton Bruckner. Das Reinhold-Quartett, eine Formation im Übrigen aus Musikern des Gewandhausorchesters, spielte den dritten Satz Scherzo Presto.

0: Franz Schubert, ein Klavierkonzert hat der Komponist nicht hinterlassen. Was Sie hörten? Das Rondo Concertante, Deutschverzeichnis 487, bearbeitet von Sebastian Knauer für Klavier und Streichorchester. Knauer wurde begleitet vom Ensemble Resonanz.
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0: Nach seinem Tod 1836 geriet Komponist und Kapellmeister Friedrich Witt umgehend in Vergessenheit. Seine Werke entsprachen nicht mehr dem Zeitgeschmack. Bedauerlich, denn immerhin hinterließ er ein vielfältiges Tableau, darunter 23 Sinfonien. Die Kölner Akademie unter Michael Alexander Willens mit dem Finalsatz Allegretto aus Witts Sinfonia A-Dur.

seit Jahrzehnten auf der Spur von selten aufgeführtem und vergessenem Repertoire, das Ensemble Kölner Akademie um Dirigent Michael Alexander Willens. Hier mit dem vierten Satz Allegretto aus Friedrich Witz' Sinfonia A-Dur.

Der Gang zum Liebchen, Opus 48, 1, ein Lied von Johannes Brahms. Ein Lied ohne Worte, Opus 85, Nummer 6 von Felix Mendelssohn Bartholdy im Folgenden. Die Bearbeitung für Oboe und Streichorchester besorgte Andreas Tagmann. Ramon Ortega Quero wird begleitet vom Südwestdeutschen Kammerorchester Pforzheim, Dirigent Douglas Bostock.

Felix Mendelssohn Bartholdy komponierte dieses Lied ohne Worte, Opus 85, Nummer 6. Ramon Ortega Quero und das Südwestdeutsche Kammerorchester Pforzheim unter Douglas Bostock mit einer Bearbeitung für Oboe und Streichorchester von Andreas Tagmann. Gewandhausradio, der in Meißen geborene Romantiker Robert Volkmann, erhielt seine umfangreiche Musikausbildung zunächst in seiner Geburtsstadt, später in Freiberg, Leipzig und in Prag. In Budapest schließlich fungierte er als Privatlehrer und Journalist, schließlich als Chorleiter und Organist. Erste Erfolge als Komponist folgten, bevor er 1854 nach Wien weiterzog, um wegen Erfolglosigkeit und finanzieller Probleme nach Budapest zurückzukehren, wo er bis zu seinem Tode blieb. Stilistisch ist Volkmanns Werk zwischen Schumann und Brahms zu verorten, was beispielsweise sein Cellokonzert A-Moll Opus 33 idealtypisch spiegelt. Hören wir den Solisten Peter Bruns an der Seite des Mendelssohn-Kammerorchesters Leipzig unter Jürgen Bruns.

0: Robert Volkmann, Konzert für Violoncello und Orchester A-Moll Opus 33. Peter Bruns wurde begleitet vom Mendelssohn Kammerorchester Leipzig. Die Leitung hatte Jürgen Bruns.
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0: Auf der Agenda Musik des italienischen Barockmeisters Giuseppe Antonio Brescianello. Adrian Chandler und das Ensemble La Serenissima mit der Sinfonia für Streicher und Basso Continuo Nummer 4 in B-Dur.

Die Sinfonia für Streicher und Basso Continuo Nummer 4 B-Dur von Giuseppe Antonio Brescianello, gegeben vom Ensemble La Serenissima unter Adrian Chandler. Gewandhausradio zu Dmitri Schostakowitsch. Noch ganz eingenommen von einem Besuch des Bach-Wettbewerbs in Leipzig im Jahr 1950, bei dem er als Jurymitglied fungierte, komponierte der Russe seine 24 Präludien und Fugen Opus 87. Gewidmet waren sie der Gewinnerin des Ausscheides, Tatjana Nikolajewa. Keith Jarrett mit dem Präludium Nummer 11 in B-Dur.

Absolute Referenz, die Einspielung Keith Jarretts, der 24 Präludien und Fugen Opus 87 von Dmitri Schostakowitsch. Der US-Amerikaner hatte sie 1991 in der legendären Salle de Musique im schweizerischen La Chaux-de-Fonds aufgenommen.

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Die Moritat von Mackie Messer aus der kleinen Drei-Groschen-Musik von Kurt Weil. Dieser Song transkribiert für Klavier von Florian Noack. Zu finden diese Nummer auf Noacks Album Tales of the Jazz Age. Und zu den Komponisten, die es noch zu entdecken gilt, gehört fraglos der Brite William Smethurgill, ein Zeitgenosse Mozarts. Zu dessen wichtigsten Werken zählen die 6 Ouvertüren-Sinfonien Opus 5 und 7 Klavierkonzerte. Aus der Ouvertüre Opus 5 Nummer 4 S-Dur, der erste Satz Allegro. Douglas Bostock dirigiert das Südwestdeutsche Kammerorchester Pforzheim.

William Smethergal, das Allegro aus der Ouvertüre Opus 5 Nummer 4 in S-Dur. Douglas Bostock am Pult des Südwestdeutschen Kammerorchesters Pforzheim. Gewandhausradio, das Werk des Spaniers Joaquin Rodrigo, ist überschaubar und kennt drei Höhepunkte. Das Concierto de Aranjuez, die Fantasia para un gentil hombre und das Concierto Madrigal. Aus letzterem der siebte Satz Fandango, eine Aufnahme mit Narciso Jeppes und Gottlieb Mondon Gitarren und dem Philharmonia Orchestra unter García Navarro.

0: Concierto Madrigal für zwei Gitarren und Orchester von Joaquin Rodrigo. Der siebte Satz Fandango, daraus gegeben von Narciso Jeppes und Gottlieb Mondon, begleitet vom Philharmonia Orchestra, Dirigent García Navarro.
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0: Auf der Agenda ein weiteres Doppelkonzert, in diesem Fall von Antonio Vivaldi. Dessen Concerto für zwei Trompeten, Streicher und Basso Continuo C-Dur, jetzt mit den Solisten Benjamin Raymond und Marianne Boisse. Mathieu Lussier leitet das Ensemble Les Violons du Roi.

Konzert für zwei Trompeten, Streicher und Basso Continuo in C-Dur von Antonio Vivaldi. Wir brachten eine Aufnahme mit den Solisten Benjamin Raymond und Marianne Boisse. Das kanadische Ensemble Les Violons du Roi musizierte unter der Leitung von Mathieu Lussier. Gewandhausradio aus den böhmischen Liedern und Tänzen von Jaromir Weinberger, im Folgenden die Nummer 5. Karl-Heinz Steffens am Pult der Deutschen Staatsphilharmonie Rheinland-Pfalz.

Jaromír Weinberger, der tschechische Komponist, studierte unter anderem in Leipzig am dortigen Konservatorium in der Kompositionsklasse von Max Reger. Sein mit Abstand erfolgreichstes Werk, die Oper Schwander, der Dudelsackpfeifer, die in den ersten Jahren nach der Uraufführung rund 2000 Aufführungen erlebte. Wir hörten die Nummer 5 aus Weinbergers böhmischen Liedern und Tänzen. Karl-Heinz Steffens dirigierte die Deutsche Staatsphilharmonie Rheinland-Pfalz.

0: Franz Schubert, der Marsch pour Enfants G-Dur, Deutschverzeichnis 928, gegeben vom Geisterduo.
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0: Der belgische Cellist und Komponist François Servais gehörte zu den namhaftesten Musikern seiner Zeit. Sein Beiname: der Paganini des Violoncellos. Geschätzt unter anderem von führenden Komponisten wie Hector Berlioz, bereiste er als gefragter Virtuose ganz Europa. Angeblich gab er rund 10.000 Konzerte, die ihn bis nach Russland führten. Eine Prinzessin schenkte ihm dort ein Stradivari-Cello. Aus Servais Cellokonzert H-Moll Opus 5, jetzt der Finalsatz Allegro. Didi Poskin wird begleitet vom KBS Symphony Orchestra unter Patrick Davin.

François Servais, das Konzert für Violoncello und Orchester H-Moll, Opus 5, der dritte Satz, Allegro. Patrick Davin leitete das KBS Symphony Orchestra, verortet in Südkorea. Gewandhausradio, er starb bereits kurz vor seinem 20. Geburtstag, Diagnose Tuberkulose. Der spanische oder genauer gesagt der baskische Komponist und Geiger Juan Crisóstomo de Arriaga. Das war 1826, alsbald geriet er in Vergessenheit. Heute zählen seine Werke zum nationalen Erbe. Bekanntheit erlangten insbesondere seine Streichquartette, seine Kirchenmusik, Ouvertüren und eine Sinfonie. Aus letzterer, der Sinfonie für großes Orchester D-Moll, der dritte Satz, Minuetto, Allegro, Trio, Da Capo al Minuetto. Juan Jimena am Pult der BBC Philharmonic.

0: Juan Crisóstomo de Arriaga, der dritte Satz Menuetto, Allegro, Trio, da capo al Menuetto aus der Sinfonie für großes Orchester D-Moll. Juan Jomena dirigierte das BBC Philharmonic Orchestra.
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0: Nach Italien mit Musik des Organisten und Cembalisten Antonio Valente. Das Ensemble Hesperion 20, heute Hesperion 21, mit einer Gallarda Napolitana.

Gewandhausradio, Gallarda Napolitana, das Ensemble Hesperion 20 unter Leitung von Jordi Savall mit einem Tanz von Antonio Valente. Komponist und Pianist Ferdinand Ries führte ein außerordentlich bewegtes Leben mit Stationen in Bonn, München, Wien, Paris, London, St. Petersburg und Frankfurt. Als Schüler Beethovens fungierte er später als dessen Privatsekretär. Im Sommer 1804 debütierte er überdies als Pianist mit Beethovens drittem Klavierkonzert in Wien. Als Komponist reüssierte Ries insbesondere mit eigenen Konzerten wie etwa dem Concerto Pastoral D-Dur Opus 120. Hören wir den Finalsatz Allegro mit Christopher Hinterhuber, begleitet vom Bournemouth Symphony Orchestra unter Uwe Grott.

0: Concerto Pastoral D-Dur Opus 120 von Ferdinand Ries. Der dritte Satz Allegro in der Lesart von Christopher Hinterhuber und dem Bournemouth Symphony Orchestra, Dirigent Uwe Grott.
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Christian Poltera, Violoncello und Ronald Brautiger am Klavier mit dem zweiten Satz Allegretto Scherzando aus der Sonate Nummer 2 D-Moll Opus 58 von Felix Mendelssohn Bartholdy. Gewandhausradio Scaramuccia, so überschrieb Nicola Matthais die folgende Komposition aus dem ersten Buch seiner Airs for the Violin. Ophélie Gaillard wird begleitet vom Ensemble Pulcinella Orchestra.

0: Nicola Matthijs Scaramuccia. Eine Aufnahme mit Cellistin Ophélie Gaillard und dem Ensemble Pulcinella Orchestra. 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

0: Georg Friedrich Händels Wassermusik, die Suite Nummer 1 F-Dur, John Elliott Gardiner und die English Baroque Soloists mit Bourrée und Hornpipe.
1: Gewandhausradio 1898 führte Jean Sibelius im schwedischen Theater in Helsinki den ersten Teil seiner König-Christian-Suite auf. Er schrieb die Bühnenmusik für das gleichnamige Historienspiel von Adolf Paul. Santo Matthias Ruvali und das Gothenburg Symphony Orchestra mit dem dritten Satz Musette.

0: Lebhaft leicht, so überschrieb Robert Schumann das zweite seiner Fantasiestücke für Klarinette und Klavier, Opus 73. Wir hörten Theo Fouchneret und Florent Pujuela.
1: Der böhmische Kapellmeister und Komponist Georg Anton Bender zählt zu den bemerkenswertesten und einflussreichsten Meistern der Vorklassik. Seit 1750 fungierte er als Hofkapellmeister in Gotha. Hier komponierte er neben Musik für höfische Anlässe, unter anderem für die Hofkirche, fast 4 Jahrgänge Kantaten, Messen und Passionsmusiken. Überhaupt blicken wir auf ein außerordentlich produktives Leben, in dem Bender in beinahe sämtlichen Gattungen Erfolg hatte. Allein 30 Sinfonien und 11 Tastenkonzerte gingen auf sein Konto. Auf der Agenda im Folgenden Benders Klavierkonzert H-Moll. Howard Shelley und die London Mozart Player mit dem Kopfsatz Allegro.

0: Howard Shelley in der Rolle des Solisten und Dirigenten, an seiner Seite die London Mozart Player, hier mit dem ersten Satz Allegro aus dem Klavierkonzert in H-Moll von Georg Anton Bender.
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2: Bleiben wir bei den fabelhaften London Mozart Players. Ignaz Pleyel gehörte zu jenen zahllosen Komponisten, die zu Lebzeiten hochgeschätzt, nach deren Tod zunächst einmal lange in Vergessenheit gerieten. Der österreichisch-französische Komponist und, ja auch, Klavierfabrikant kaprizierte sich in erster Linie auf Instrumentalmusik. Hier ist der Finalsatz Rondo Allegro aus seiner Sinfonie G-Dur Opus 68. Matthias Barmert am Pult der London Mozart Players.

0: Rondo Allegro, der vierte Satz aus Ignaz Pleyels Sinfonie G-Dur Opus 68. Matthias Bamert dirigierte die London Mozart Players.
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0: Airs and Dances, Fancies and Farewells from the Royal Courts of 17th Century England. Ja, was für ein beeindruckend kraftvoller Titel für eine CD. Andrew Lawrence King, Renaissance und Barockhafen, ist mit Wohnsitz auf der Kanalinsel Guernsey. Er spielte an der Seite fast sämtlicher alte Musikensembles. Für Tonträger realisierte er unter anderem zahlreiche Soloprojekte, wie das eben genannte. Darauf William Byrds, John Dolans, Roland.
1: Gewandhausradio, von den britischen Inseln damit nach Norwegen. Edvard Griegs Werke sind in vielen Ausfaltungen eine grandiose Hommage an Traditionen und Landschaften seiner Heimat. Das Iceland Symphony Orchestra unter Petri Zachary mit Griegs norwegischen Tanz Nummer 2.

0: Edvard Grieg, der norwegische Tanz Nummer 2. Petri Sakari dirigierte das Iceland Symphony Orchestra.
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2: Kommen wir zu einer Welterst-Einspielung. Die Rede ist von Franz Anton Hofmeisters Konzert für zwei Hörner und Orchester E-Dur. Eingespielt haben das die Solisten Christoph Ees und Stefan Schottstedt an der Seite des Südwestdeutschen Kammerorchesters Pforzheim unter Johannes Mösus. Hier gibt es Allegro Moderato, den ersten Satz des Konzertes.

Franz Anton Hoffmeister. Er schrieb 9 Opern, 70 Sinfonien, 42 Streichquartette, Vokalwerke und, und. Überdies blieb ihm Zeit für zahlreiche Instrumentalkonzerte wie dieses. Das Konzert für 2 Hörner und Orchester E-Dur. Wir brachten den Kopfsatz Allegro Moderato. Die Solisten Christoph Ees und Stefan Schottstedt. Johannes Mösus leitete das Südwestdeutsche Kammerorchester Pforzheim.

0: Die Polonaise G-Dur von Karol Kupinski. Eine Aufnahme mit Cyprien Katsaris.
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2: Er begann seine Laufbahn als Sänger, konzentrierte sich allerdings alsbald nach einem rund 8-jährigen Aufenthalt in Neapel ganz aufs Komponieren. Johann Adolf Hasse. Von Italien führte Hasses Weg für weitere rund 3 Jahrzehnte nach Dresden, wo er das Musikleben am sächsischen Hof zur Blüte führte. Hören wir Hasses Sonata A-Dur für Traversflöte und Basso Continuo. Es spielen Lawrence Dean und Mitglieder der Hannoverschen Hofkapelle.

0: Johann Adolf Hasse, die Sonate A-Dur für Traversflöte und Basso Continuo. Lawrence Dean und Mitglieder der Hannoverschen Hofkapelle musizierten.
1: 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Bekannt ist er ja insbesondere für seine Klaviermusik und seine Lieder Gabriel Fauré. Mit seinen sinfonischen Versuchen schien er eher unzufrieden gewesen zu sein, weshalb er die fragmentgebliebenen Werke vernichtete oder nicht zur Veröffentlichung freigab. Die Sinfonie F-Dur Opus 20 stellt den ersten Versuch dar, eine Sinfonie zu Papier zu bringen. Die Sinfonietta Schaffhausen unter Paul Hauk mit dem dritten Satz Gavotte Allegro.

0: Gavotte Allegro, der dritte Satz der Sinfonie in F-Dur Opus 20 von Gabriel Fauré. Paul Hauk dirigierte die Sinfonietta Schaffhausen.
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0: Das Entree dieser Stunde im Zeichen von Antonio Vivaldi. Wir brachten den ersten Satz Allegro Molto aus dessen Oboen-Konzert in C-Dur. Solist Burkhard Glätzner wurde begleitet vom neuen Bachischen Collegium Musicum Leipzig unter Max Pommer.
1: Nach dem Tod des französischen Komponisten Georges Bizet im Jahre 1875 hatte dessen Freund Ernest Giraud zwei Suiten mit Orchesterstücken aus Bizets wohl berühmtesten Werk, der Oper Carmen, erstellt. Heute kommen diese Suiten deutlich häufiger zur Aufführung als die Oper selbst. Das Barcelona Symphony Orchestra unter Pablo González mit der Nummer 4 aus der ersten Carmen-Suite, Sectile.

0: Sectile aus der Carmen Suite Nummer 1 von Georges Bizet. Pablo González am Pult des Barcelona Symphony Orchestra.
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2: US-Pianist Andrew Chaisen. Seine Exegesen von Sonaten Domenico Scarlattis gehören zu den originärsten, unkonventionellsten, ausdrucksstarksten, koloristisch breit spektriertesten und gewiss auch exzentrischsten des Katalogs. Hier die Sonate D-Moll, Kirkpatrick-Verzeichnis 9.

0: Andrew Chaisen mit der Sonate D-Moll Kirkpatrick, Verzeichnis 9 von Domenico Scarlatti.
1: 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Damit zu Camille Saint-Saëns und seiner ersten Sinfonie Esto Opus 2. Die schrieb der Franzose im Sommer 1853 in nur 6 Wochen. Das Werk ist durchaus geprägt von den einschlägigen Vorlagen Mozarts, Beethovens und Mendelssohns. Deutlich vernehmbar allerdings bereits der spezifische Lyrismus, der später zahllose Werke des Meisters charakterisieren sollte. Hören Sie den 2. Satz Marsch Scherzo, Allegretto Scherzando aus dieser ersten Sinfonie. Jean-Jacques Cadroff leitet das Orchestre Philharmonique Royale de Liège.

0: Karl Suske, Violine und Walter Olberts Klavier mit dem dritten Satz Scherzo Allegro Molto aus der Violinsonate F-Dur Opus 24 von Ludwig van Beethoven. Die Aufnahme entstand 1969.
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0: Eigentlich als zweisätziges Werk für Viola und Orchester konzipiert, hat Karl Maria von Weber auch diese Fassung für Fagott und Orchester komponiert. Milan Turković, der Solist in diesem zweiten Satz Rondo aus Andante und Rondo Ungarese, Opus 35 des Komponisten. Neville Mariner dirigierte das Radiosinfonieorchester Stuttgart.
1: 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Als Geiger war er Teil der Münchner Hofkapelle. Ab 1716 dann fungierte er zunächst als Hofkapellmeister, später als Oberkapellmeister am württembergischen Hof in Stuttgart. Die Rede ist von Giuseppe Antonio Brescianello. Hören wir das Ensemble La Serenissima unter Adrian Chandler mit der Sinfonia Nummer 4 für Streicher und Continuo des Italieners.

0: Die Sinfonia Nummer 4 für Streicher und Continuo von Giuseppe Antonio Brescianello. Adrian Chandler am Pult des Ensembles La Serenissima.
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2: Die Klavierkonzerte von Johann Sebastian Bach zählen nicht unbedingt zum engeren Aufführungskanon von Sinfonieorchestern. Die Errungenschaften der historischen Aufführungspraxis taten das ihre, dass diese Werke eher den entsprechenden Spezialensembles überlassen wurden oder auch weiterhin werden. Dabei hatten Protagonisten des Betriebes, wie etwa Dirigent Roger Norrington, gezeigt, dass man auch auf modernen Instrumentarium zumindest annähernd historisch informiert spielen kann. In diesem Zusammenhang muss natürlich auch Riccardo Chailly's Lesart der 5 Konzerte an der Seite des Gewandhausorchesters und des Solisten Ramin Bahrami genannt werden. Entschlackt, dynamisch forciert und ausgesprochen luzide die Lesart des Konzertes in A-Dur, Werkeverzeichnis 1055. Thank you.

Ramin Bahrami, der Solist im Klavierkonzert Nummer 4 A-Dur, Werkeverzeichnis 1055 von Johann Sebastian Bach. Ricardo Chailly leitete das Gewandhausorchester Leipzig. Beim Label Decca liegen sämtliche 5 Konzerte in dieser Besetzung vor.

0: Menuetto, der dritte Satz aus dem Divertimento B-Dur, Köchelverzeichnis 287 von Wolfgang Amadeus Mozart. Schandor Weg am Pult der Camerata Academica des Mozarteums Salzburg.
1: 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Auf der Agenda Musik von Vincent du Bruquet, einem Meister der Frührenaissance.

Gabriel Fauré. Er war der erste bedeutende Komponist, der eine Bühnenmusik schuf zu Maurice Maeterlincks Drama Pelléas et Mélisande. Aus der gleichnamigen Suite Faurés hier der dritte Satz, Sicilien, Allegretto molto moderato. Pavo Järvi dirigiert das HR-Sinfonieorchester.

0: Joseph Haydn, die Sonate C-Dur, Hoboken 1635, der dritte Satz, Finale Allegro, Fazıl Say spielte.
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2: Aus der Sammlung Concerti Opera Quinta das folgende Konzert in D-Dur von Willem de Fesch. Das Ensemble Musica Adrenum mit dem zweiten Satz Allegro e Cantabile.

Aus der Oper Enrico Leone von Agostino Steffani, diese RG, gegeben von den Sonatori della Giosamacca. Wir bleiben in Italien mit Musik von Luigi Boccherini. Das Ensemble Neues Berliner Kammerorchester unter Michael Erxleben mit dem vierten Satzfinale aus der Sinfonie Nummer 13 C-Dur Opus 37 Nummer 1.

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Sie hörten das Finale aus der Sinfonie Nummer 13 C-Dur, Opus 37 Nummer 1 von Luigi Boccherini. Michael Erxleben am Pult des Ensembles Neues Berliner Kammerorchester. Johann Sebastian Bach, seine Konzerte für Tasteninstrumente zählen zu den am meisten eingespielten Werke der Gattung. Gleich, ob die Wahl der Solisten auf ein Cembalo oder einen modernen Konzertflügel fiel. Hier ist Beatrice Rana mit dem dritten Satz Allegro aus dem Konzert Nummer 2 E-Dur Werkeverzeichnis 1053. Rana wird begleitet von der Amsterdam Sinfonietta.

Beatrice Rana und die Amsterdam-Sinfonietta mit dem dritten Satz Allegro aus dem Konzert Nummer 2 E-Dur, Werkverzeichnis 1053 von Johann Sebastian Bach. Dessen berühmtester und zu Lebzeiten höchst erfolgreicher Sohn Karl Philipp Emanuel zeichnet für das folgende Duo für Klarinette und Fagott verantwortlich. Wir hören den zweiten Satz daraus Allegro. Dieter Klöcker, Klarinette, und Karl Otto Hartmann, Fagott.

Auch der kleinen Form zugetan, der zweite überlebende Sohn Johann Sebastian Bachs, Karl Philipp Emanuel. Dieter Klöcker und Karl Otto Hartmann mit dem Allegro aus dem Duo für Klarinette und Fagott. Gewandhausradio Ottorino Respighi, zu Beginn des 20. Jahrhunderts ein Protagonist der italienischen Komponistenszene mit originärer Klangsprache, die allerdings geprägt war vom französischen Impressionismus ebenso wie vom Klassizismus. Insbesondere Respighis koloristisches Vermögen und sein Geschick, Renaissance- und Barockvorlagen mit neuem Klanggewand zu versehen, zeitigten einschlägige Erfolge. Das Ensemble Sinfonia 21 unter Richard Hickox mit Italiana aus der dritten Suite aus Alte Weisen und Tänze.

Anna Torge, die Solistin im dritten Satz Allegro aus dem Mandolinenkonzert B-Dur Rium Verzeichnis 548 von Antonio Vivaldi. Torge wurde begleitet vom Ensemble Il Cantino. Was uns führt zu Dmitri Schostakowitsch, aus dessen Suite für Jazzorchester Nummer 2 der Lyrische Walzer. Stephen Sloan leitet das Rundfunksinfonieorchester Berlin.

Der lyrische Walzer aus der zweiten Suite für Jazzorchester von Dmitri Schostakowitsch, gelesen vom Rundfunk-Sinfonieorchester Berlin unter Stephen Sloan. Mit Heinrich Josef Beermann damit zu einem Komponisten und Klarinettisten, der in der ersten Hälfte des 19. Jahrhunderts nach Anstellungen in Berlin, vor allem in München, zu Ehren kam und der zudem als Virtuose zahlreiche Konzertreisen durch ganz Europa unternahm. Von gegenseitiger Inspiration getragen waren Beermanns Freundschaften zu Karl Maria von Weber und Felix Mendelssohn. Aufliegt Beermanns Concertino in C-Moll, der dritte Satz Rondo Allegretto Vivo in der Lesart von Dieter Klöcker, begleitet vom Prager Kammerorchester.

Dieter Klöcker, Klarinette und das Prager Kammerorchester mit dem dritten Satz Rondo Allegretto Vivo aus dem Concertino C-Moll von Heinrich Josef Beermann. Auf der Agenda Klaviermusik von Domenico Cimarosa. Victor San Giorgio spielt den zweiten Satz Andantino Grazioso aus der Sonate A-Dur, Werkeverzeichnis 22.

Bedeutung erlangt er insbesondere mit seinen Opern. Darüber hinaus reüssierte er mit geistlichen Werken, Sinfonien und Klaviersonaten Domenico Cimarosa. Victor San Giorgio mit dem zweiten Satz Andantino Grazioso aus der Sonate A-Dur Cimarosas. 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Zu den stilprägenden Barockmeistern von den britischen Inseln zählt der mit 2 Jahren erblindete Komponist, Organist und Geiger John Stanley, ein Freund Händels und William Boyce. Das Ensemble The Parley of Instruments unter Roy Goodman mit dem Concerto Nummer 1 D-Dur des Engländers.

John Stanley, das Concerto Nummer 1 D-Dur in der Lesart des Ensembles The Parley of Instruments. Die Leitung lag in den Händen von Roy Goodman. Im Folgenden Musik von Andreas Romberg. Das Ardinghello Ensemble mit dem zweiten Satz Menuetto Allegro Moderato aus dem Quintett für Flöte, Violine, zwei Violen und Violoncello in E-Moll.

Johann Baptist Warnhall, der böhmische Komponist, ein eminent produktiver Kopf, der nicht weniger als rund 1300 Werke hinterließ, darunter 73 Sinfonien. Den Kopfsatz der Sinfonie C-Moll, Allegro Moderato, spielte die Toronto Camerata am Pult Kevin Mellon. Gewandhausradio, wir kommen zu Franz Schubert, der Wanderer an den Mond. Alexander Schmalz begleitet Tenor Benedikt Christiansson.

aus Kleine Tonbilder Opus 19, diese Humoreske von Nils Wilhelm Gade. Eine Aufnahme mit Marie-Louise Bodendorf.

0: Finale Presto, der vierte Satz aus der Sinfonie Nummer 52 C-Moll, Hoboken 1,52 von Joseph Haydn. Giovanni Antonini dirigierte das Ensemble Il Giardino Armonico.
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Murray Pereira mit der Sonate H-Moll, Kirkpatrick Verzeichnis 27 von Domenico Scarlatti. Ja, das immerhin allein über 550 Sonaten umfassende Werk des Neapolitaners erfreut sich seit Jahrzehnten ungebrochener Zugewandtheit. Für die größten Cembalisten und Pianisten diese Preziosen ein Must und bisweilen überdies eine Visitenkarte. Szenenwechsel. La Jolie Fille de Perth. Das schöne Mädchen aus Perth. So ist eine Oper von Georges Bizet überschrieben, uraufgeführt Ende 1867 in Paris. Aus der gleichnamigen Orchestersuite hier das Prélude. Daniel Barenboim am Pult des Orchestre de Paris.

heute nur noch selten auf den Spielplänen, die Oper La Jolie Fille de Perth von Georges Bizet. Aus der gleichnamigen Orchestersuite, das Prélude, gelesen vom Orchestre de Paris unter Daniel Barenboim. Gewandhausradio, wir bleiben in Frankreich mit Musik von Édouard Lalo. Sein mit Abstand bekanntestes Werk überschrieb er Symphonie Espagnole, obwohl es sich eher um ein Violinkonzert handelt. Und ebenso die Bezeichnung Espagnole, Spanisch, ließe sich nach genauem Hinhören diskutieren. Wie auch immer, das Werk ist Bestandteil des globalen Aufführungskanons. Der zweite Satz ist überschrieben Scherzando Allegro Molto. Hören wir Solistin Franziska Peach, begleitet vom Orchester Ciudad de Granada unter Jonathan Pasternak.

Franziska Pietsch, die Solistin in der Symphonie Espagnole D-Moll Opus 21 von Édouard Lalo. Jonathan Pasternak leitete das Orchester Ciudad de Granada. Gewandhausradio Heinrich August Marschner spielte im Musikleben der deutschen Romantik eine zentrale Rolle, insbesondere seine Opern fanden zu Popularität. Auch als Musikdirektor in Dresden konnte er reüssieren, zumal als Kapellmeister in Leipzig und Hannover. Gleichwohl kennen in diesen Tagen Marschner nur noch Eingeweihte, was dessen Schaffen nicht gerecht wird. Erinnern wir an Marschner mit dem Klaviertrio Nummer 6 in C-Moll Opus 148. Den Finalsatz daraus spielt das Gould-Piano-Trio.

Finale Allegro, der vierte Satz aus dem Klaviertrio Nummer 6, C-Moll, Opus 148 von Heinrich August Marschner. Ein Meister der zweiten Reihe? Keineswegs, aber einer, den es unbedingt wieder zu entdecken gilt, ebenso wie im Übrigen den schwedischen Komponisten Thor Aulin. Seine Meister-Olof-Suite, den zweiten Satz daraus, Die Matrone und das Kind, im Folgenden mit dem Örebro Symphony Orchestra, Leitung Göran Nilsson.

Die Matrone und das Kind aus der Meister-Olof-Suite von Thor Aulin, dieser Satz, gegeben vom Örebro Symphony Orchestra unter Göran Nilsson. Gewandt aus Radio, er war Komponist, Geiger, Dirigent und, wie man in diesen Tagen sagt, Veranstalter, Louis Spohr. Er zählte zu Lebzeiten zu den Granden der Szene, doch seine Berühmtheit verlor sich in der zweiten Hälfte des 19. Jahrhunderts ein wenig, als Schubert, Mendelssohn und Schumann auf die Agenda traten. Wie auch immer, Spohr hinterließ ein bedeutendes Werk, darunter auch einige Klarinettenkonzerte. Allegro, der erste Satz des zweiten Konzertes in Es-Dur Opus 57, hier mit Eduard Brunner und den Bamberger Symphonikern. Dirigent Hans Stadelmeier.

Eduard Brunner, der Solist im ersten Satz Allegro aus Louis Spohrs Klarinettenkonzert Nummer 2 S-Dur Opus 57. Hans Stadelmeier dirigierte die Bamberger Symphoniker. Zur Legendenbildung im Fall des 1989 gestorbenen US-amerikanischen Pianisten Wladimir Horowitz haben gewiss insbesondere dessen Chopin-Lesarten beigetragen. Immer wieder frenetisch gefeiert wurde Horowitz unter anderem in der New Yorker Carnegie Hall. Von einem Konzert im Jahr 1968 stammt der Mitschnitt von Chopins Barcarolle Fis-Dur, Opus 60.

Ovationen für Wladimir Horowitz in der New Yorker Carnegie Hall für dessen Vortrag von Chopins Barcarolle Fis-Dur Opus 60. Das war im Jahr 1968. Damit zu Franz Schubert und Robert Schumann und Liedern aus den Zyklen Schwanengesang und Dichterliebe. Tenor Daniel Behle, begleitet vom Orchester der Kammeroper München, mit Ständchen und im wunderschönen Monat Mai.

0: Musik des deutsch-französischen 1898 während einer Konzertreise in Leipzig gestorbenen Komponisten Théodore Gouffy. Aus der Petite Suite Gauloise, Opus 90, dieser zweite Satz Obat. Wir hörten die Oslo Kammerakademie.
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US-Pianist Earl Wilde. Er schrieb 7, so der Titel. Er schrieb 7 Virtuoso Etudes after Gershwin. Als Vorlagen galten ihm dabei so populäre Songs des Amerikaners wie I Got the Rhythm, Somebody Loves Me oder The Man I Love. Letztere Nummer hier als Stundenentree in einer Aufnahme mit Claire Huonxi. Spätestens seit dem Gewinn des Gisa-Ander-Wettbewerbs im Jahr 2018 avancierte die Pianistin zum gefragten Gast auf internationalen Bühnen. Johan Svendsen, der norwegische Komponist, Dirigent und Geiger, Student übrigens ab 1863 am Leipziger Konservatorium, er schrieb neben Konzerten, Kammermusik, Chören und Liedern unter anderem 2 Sinfonien. Aus der ersten in D-Dur Opus 4, der dritte Satz Allegretto Scherzando. Bjarte Engseth dirigiert das Bournemouth Symphony Orchestra.

Die spezifische Klangsprache des Nordens im 19. Jahrhundert, unüberhörbar auch im Werk des Norwegers Johan Svendsen. Das Bournemouth Symphony Orchestra mit dem dritten Satz Allegretto Scherzando aus der ersten Sinfonie in D-Dur Opus 4 des Komponisten. Gewandt aus Radio damit zu Peter Tschaikowski. Anliegen, dessen Rokoko-Variationen für Violoncello und Orchester Opus 33. France Pringel wird begleitet vom Ensemble I Fiamminghi.

0: Peter Tschaikowski, die Variationen über ein Rokoko-Thema für Violoncello und Orchester. Solistin France Sprengel wurde begleitet vom Ensemble I Fiamminghi.
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Grigori Sokolov. Schon lange produziert der russische Pianist keine Studioaufnahmen mehr. Live-Mitschnitte seiner Konzerte allerdings erscheinen seither regelmäßig. So gab Sokolov 2013 ein Rezital in Warschau, in dessen Mittelpunkt Werke von Franz Schubert standen. Wir brachten das Impromptu Nummer 4 in Astur, Deutschverzeichnis 899. Er stand für unbedingte Disziplin, Durchsichtigkeit, Vitalität und Präzision, der ungarische Dirigent Fritz Reiner. 1922 übersiedelte der für seine klaren Ansagen gefürchtete Maestro nach Amerika, wo er nach Stationen in Cincinnati, Pittsburgh und New York mit großen Erfolgen das Chicago Symphony Orchestra führte. Mit den Wiener Philharmonikern nahm Reiner 1960 unter anderem Werke von Antonín Dvořák auf. Der slawische Tanz Nummer 10, E-Moll, Opus 72.

0: Antonín Dvořák, der slawische Tanz Nummer 10, E-Moll, Opus 72. Fritz Reiner am Pult der Wiener Philharmoniker.
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0: In die Vorklassik damit und zu Johann Christian Bach. Die Verdienste des sogenannten Londoner Bach für die aufziehende Wiener Klassik können gar nicht hoch genug angesetzt werden. Insbesondere der junge Mozart ließ sich vom Stil des gebürtigen Leipzigers nachhaltig prägen. Hören wir die Sinfonie für Doppelorchester S-Dur Opus 18 Nummer 1 von Johann Christian Bach. Die Satzfolge Spiritoso Andante Allegro. Simon Standage leitet die Academy of Ancient Music.

Mit dieser Sinfonie für Doppelorchester S-Dur Opus 18 Nummer 1 von Johann Christian Bach, gegeben von der Academy of Ancient Music unter Simon Standage, ging es dem Finale dieser Stunde entgegen. Es bleiben wenige Minuten für Gitarrenmusik von Fernando Sor, Xavier Diaz-La Torre und die Fantaisie Villageoise Opus 52.

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1: Die Sendung im Fokus Gewandhausorchester und Ensembles. Durch die Stunde begleitet sie Martin Hoffmeister. Sinfonik von Johannes Brahms und Ludwig van Beethoven erwartet sie in Lesarten des Gewandhausorchesters unter Herbert Blomstedt. Zu Beginn die tragische Ouvertüre D-Moll Opus 81 von Johannes Brahms. Das Werk entstand etwa zur gleichen Zeit wie Brahms akademische Festouvertüre. Der Uraufführung 1880 in Wien war allerdings kein Erfolg beschieden und auch später setzte sich das Werk im Konzertbetrieb nur zögerlich durch. Ursprünglich verfolgte der Komponist eher den Plan einer dramatischen Ouvertüre, korrigierte diese Bezeichnung aber, weil sie nach seinem Eindruck nicht den Charakter des Stückes traf. Hier ist die tragische Ouvertüre Opus 81. Herbert Blomstedt dirigiert das Gewandhausorchester.

Im Fokus Gewandhausorchester und Ensembles. Zu Beginn der Sendung die tragische Ouvertüre D-Moll Opus 81 von Johannes Brahms. Herbert Blomstedt leitete das Gewandhausorchester Leipzig. In derselben Besetzung jetzt die Sinfonie Nummer 6 F-Dur Opus 68, die sogenannte Pastorale von Ludwig van Beethoven. Das Werk gehört zu den wenigen Kompositionen des Meisters mit programmatischer Botschaft, indem es Atmosphärisches aus Landschaften, Natur und ländlichem Leben in Klang übersetzt, wobei es Beethoven, Zitat, eher um Ausdruck der Empfindung als um Malerei ging. Solitär die Sinfonie auch, weil sie als einzige des Gesamtzyklus sich über 5 Sätze erstreckt. Herbert Blomstedt und das Gewandhausorchester.

0: Ludwig van Beethoven, die Sinfonie Nummer 6, F-Dur, Opus 68. Herbert Blomstedt am Pult des Gewandhausorchesters. Und soweit dann auch die Sendung im Fokus Gewandhausorchester und Ensembles. Wir danken für Ihr Interesse.
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Elisabeth Jacquie de la Guerre aus der Tragédie-Lyrik Céphalée pour Chris, Lour und Gigue aus dem Prolog. Reinhard van Mechelen leitete das Ensemble A Nocte Temporis. Laguerre, die Barockkomponistin, machte bereits im Alter von 5 Jahren als Cembalo-Virtuosin von sich reden und spielte Ludwig dem 14. zu Hofe vor. Der König begleitete fortan Laguerres Karriere menschlich und finanziell.

Der ungarische Tanz Nummer 3 F-Moll von Johannes Brahms in der bemerkenswert zurückgenommenen, subtilisierten Lesart von Dirigent Ivan Fischer und dem Budapest Festival Orchestra. Gewandhausradio, Reinhold Glier, der in Kiew geborene deutsch-russische Komponist, ist vor allem Harfenistinnen und Harfenisten wegen seines Konzertes S-Dur Opus 74 bekannt, das durch meisterhafte Orchestrierung, Melodienreichtum und poetischen Charakter für sich einnimmt. Hören wir den dritten Satz des Konzertes Allegro Giocoso mit Solistin Annaëlle Tournet, begleitet vom NDR Elbphilharmonieorchester unter Wassily Petrenko.

0: Anael-Tournee, Harfe und das NDR Elbphilharmonieorchester unter Wassily Petrenko mit dem dritten Satz Allegro Giocoso aus dem Konzert Es-Dur Opus 74 von Reinhold Glier.
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0: Cécile Chaminade, die französische Komponistin und Pianistin, legte bereits in früher Kindheit eigene Werke vor. Mit 8 Jahren hatte sie Gelegenheit, dem berühmten Kollegen Georges Bizet vorzuspielen, der sich beeindruckt gab. Mit 18 schließlich gab sie ihr erstes Konzert in der legendären Salle Pleyel. Besonders Chaminades Klavierpiecen überzeugen durch Imaginationskraft und Originalität. Mark Weiner mit Idyll, der Nummer 3 aus den 6 Romanzen ohne Worte, Opus 76.

Idyll, die Nummer 3 aus den 6 Romanzen ohne Worte, Opus 76 von Cécile Charminade. Eine Aufnahme mit Mark Weiner. Mehr oder weniger vergessen ist das Werk Andreas Rombergs. Zu Lebzeiten stellte man die Werke des Geigers, Dirigenten und Komponisten auf eine Stufe mit denen Haydns, Mozarts und Beethovens. Von welch einnehmender kompositorischer Raffinesse beispielsweise seine Violinkonzerte sind, davon gilt es sich zu überzeugen entlang des 8. Konzertes in Es-Dur. Hier der 3. Satz, Allegretto con Variazione. Solist Michael Owrutzki wird begleitet vom Beethoven-Orchester Bonn, Dirigent Dirk Kaftan.

0: Andreas Romberg, das Violinkonzert Nummer 8, S-Dur, der dritte Satz, Allegretto con Variazione. Michael Owozki, der Solist an der Seite des Beethoven-Orchesters Bonn unter Dirk Kaftan.
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Johann Friedrich Fasch schrieb dieses Konzert für Oboe, Violine, Streicher und Basso Continuo D-Moll. Das Ensemble Il Gardelino musizierte. Damit zu Maurice Ravel und Le Tombeau de Couperin, einer Hommage an den französischen Barockmeister François Couperin und die französische Musik des 18. Jahrhunderts im Allgemeinen. Zunächst hatte Ravel das Werk für Klavier gesetzt, 1919 fertigte er eine entsprechende Suite für Orchester. Daraus im Folgenden das Menuett Seiji Ozawa am Pult des Boston Symphony Orchestra.

0: Maurice Ravel, Menuett aus Le Tombeau de Couperin. Seiji Ozawa dirigierte das Boston Symphony Orchestra. Der 2024 gestorbene japanische Maestro erfühlte sich Zeit seines Lebens hingezogen zum duftigen, reich kolorierten Klangkosmos des französischen Impressionismus, den er exemplarisch aufzufächern wusste.
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0: Und es gilt, ein Klaviertrio zu entdecken, das in den zurückliegenden Jahren sukzessiv seinen Weg fand auf die großen Bühnen der Welt. Die Rede ist vom in Paris gegründeten Trio Sora. Insbesondere die Einspielungen der Formation der Brahms- und Beethoven-Trios sorgte für Furore. Hier sind Pauline Chenet, Clémence de Forceville und Angèle Legaza mit dem vierten Satz Finale Presto aus Beethovens Trio S-Dur Opus 1 Nummer 1.

Gewandhausradio, Ludwig van Beethoven, das Trio S-Dur Opus 1, Nummer 1, der vierte Satz, Finale Presto. Eine Aufnahme mit dem Trio Sora. Sora, was so viel bedeutet wie Vogel, der beim Abflug singt, oder im Japanischen schlicht und einfach Himmel. Letzteren haben sich die drei Damen des Trios nachhaltig erspielt. Gewandhausradio. Sein bekanntestes Werk dürfte das Ballett La Fille mal gardée sein, aber Louis Ferdinand de Hérold, der Franzose, seines Zeichens auch Geiger und Pianist, er reüssierte auch in anderen Gattungen, etwa mit Klavierkonzerten. Die finden sich im Schallplattenkatalog nur in wenigen Einspielungen. Zu den erlesensten zählen die mit Jean-Frédéric Neuburger und der Sinfonia Varsovia unter Hervé Niquet. Hier der erste Satz, Allegro Maestoso, aus Hérolds drittem Konzert in A-Dur.

In einer Aufnahme mit dem Pianisten Jean-Frédéric Neuburger, begleitet von der Sinfonia Varsovia und der RW Nike, brachten wir den ersten Satz Allegro Maestoso aus dem Konzert für Klavier und Orchester Nummer 3 A-Dur von Louis Ferdinand de Herold. 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

Der Italiener Carlo Arrigoni schrieb dieses Konzert für Mandoline, zwei Violinen, Violoncello und Laute. Wir hörten daraus den unbezeichneten dritten Satz. Solistin Anna Torge wurde begleitet vom Ensemble Il Cantino.

Ein rumänischer Volkstanz von Béla Bartók in einer Bearbeitung für Violine und Orchester. Siyong Wang wurde begleitet vom Ensemble IPOC. Gewandhausradio. Weiter mit dem Prälude C-Moll aus dem zweiten Buch des wohltemperierten Klaviers von Johann Sebastian Bach. Wir hören Erwa Poplocka.

0: Die polnische Pianistin Ewa Poplocka spielte das Prälude C-Moll aus dem zweiten Buch von Bachs wohltemperierten Klavier. Vor allem in Deutschland gilt es, diese brillante, handwerklich hochversierte Gestalterin Poplocka noch zu entdecken. Dafür stehen Konzerte weltweit und bislang über 50 Einspielungen.
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0: Von Bach zu Mendelssohn, stilistisch ein relativ weiter Weg, ideell jedoch, wie wir wissen, ein Katzensprung. Denn zwar viele der nachfolgenden Komponisten schätzten, ja verehrten Bach, aber kaum einer mit der beispiellosen Empathie Mendelssohns. Edward Gardiner und das City of Birmingham Symphony Orchestra mit dem Scherzo aus der Schauspielmusik Opus 61 zu Shakespeares Sommernachtstraum.

Ein Sommernachtstraum, Opus 61. Die Schauspielmusik zur gleichnamigen Shakespeare-Komödie schrieb Felix Mendelssohn-Bartholdy, inspiriert von der Lektüre im Sommer 1826 mit 17 Jahren. Das Scherzo daraus in einer Aufnahme mit dem City of Birmingham Symphony Orchestra unter Edward Gardner. Der Brite hat bereits die meisten Werke des Komponisten am Pult unterschiedlicher Orchester und Solisten für das Label Chandes eingespielt.

0: Karl Reinecke, neben seinen zahllosen Verpflichtungen als Gewandhauskapellmeister, als Professor am Leipziger Konservatorium und reisender Klaviervirtuose und Dirigent, fand er überdies Zeit, um zu komponieren. Wir brachten den dritten Satz Finale Moderato aus dem Flötenkonzert Opus 283 des Meisters. Alexander Liebreich dirigierte das Radiosinfonieorchester Stuttgart des SWR.
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0: Immer ein wenig im Schatten der deutschen, französischen und italienischen Komponisten stand der englische Barockgrande William Boyce. Dabei steht sein Werk dem der Kollegen vom Kontinent allenfalls im Umfang nach. Hier ist Boyce Symphonie Nummer 4 in F-Dur, gegeben von der Academy of Ancient Music unter Christopher Hogwood.

William Boyce, die Sinfonie Nummer 4 F-Dur in der Lesart von Christopher Hogwood und der Academy of Ancient Music. Was uns führt zu lauten Musik von Josefo Guami und Lodovico Grossi da Viadana. Das Lautenquartett Mailand musiziert.

0: Quartetto di Liuti da Milano. Vergleichbare Ensembles existieren weltweit kaum. Was nicht unbedingt nachvollziehbar ist, entfaltet sich der reiche Farbenkosmos des Instrumentes doch potenziert in dieser Konstellation. Wir hörten Lautenpiecen von Giuseppe Guami und Lodovico Grossi da Viadana.
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0: Marie-Antoinette von Österreich-Lothringen, die Gattin Ludwig des 16. und somit fast zwei Jahrzehnte Königin von Frankreich, zeigte ein außerordentliches Faible für die Harfe und widmete sich überdies dem Klavierspiel. Besonders aber die Harfe erfuhr am Hofe durch Marie-Antoinettes Passion erhöhte Aufmerksamkeit. So machte vor allem ihr Lehrer Johann David Hermann auch als Komponist von drei Harfenkonzerten von sich reden. Die sind heute weitgehend vergessen. Umso verdienstvoller die vorliegende Einspielung des ersten Konzertes in F-Dur Opus 9 mit Xavier de Maistre und dem Ensemble Les Arts Florissantes unter William Christie. Die Satzüberschriften Allegro und Rondo.

Xavier de Maistre, der Solist im Harfenkonzert Nummer 1 in F-Dur Opus 9 von Johann David Herrmann. Er wurde begleitet von Lézard Florissant unter William Christie. 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

0: Edvard Grieg, zu seinen bekannteren Werken zählt die Schauspielmusik zu Sigurd Jorsalfa. Einzelne Orchesterstücke daraus werden gelegentlich für Einspielungen zu Suiten arrangiert oder als Solitär behandelt. Sie hörten das Prälude zu Im Königssaal. Maurice Abravanel dirigierte das Utah Symphony Orchestra.
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0: Zu Frédéric Chopin. Spätestens seit dem Gewinn des Chopin-Wettbewerbs in Warschau im Jahr 2010 gehört die russische Pianistin Juliana Avdeeva zu den führenden Interpretinnen dessen Werke. Was sich zeigt im Besonderen auch entlang Avdeevas Album Voyage, das ausschließlich Piecen des Polen gewidmet ist. Hier das Nocturne Nummer 1 in H-Dur, Opus 62.

By the Sea, Elenika Reindru, die griechische Komponistin und Pianistin, zum Auftakt mit einer Piano-Preziose, die sie für den Theo Angelopoulos-Film Ewigkeit und ein Tag schrieb. Damit zu Engelbert Humperdinck und seiner Oper Don Röschen. Die steht deutlich im Schatten von Hänsel und Gretel und erinnert nicht selten an die Klangsprache Richard Wagners. Hier die Festklänge aus Dornröschen, Pietari Inkinen dirigiert die Deutsche Radiophilharmonie.

Festklänge aus der Oper Dornröschen von Engelbert Humperdinck. Piteri Inkin am Pult der Deutschen Radiophilharmonie. Gewandhausradio in den Barock. Mehr oder weniger vergessen, wie so mancher Meister der Epoche, auch Josef Meck, Geiger, Komponist und Kapellmeister des Fürstbischofs von Eichstätt. Hören wir sein Violinkonzert in G-Dur Opus 1 Nummer 9 in einer Aufnahme mit dem Barockensemble des Trondheim Sinfonieorchesters.

0: Das Barockensemble des Trondheim-Sinfonieorchesters mit dem Violinkonzert G-Dur Opus 1 Nummer 9 von Josef Meck.
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0: Gitarrist Pablo Sainz Villegas im Folgenden mit Les Barricades Mystérieuses von François Couperin.

das Ensemble Ammerkord breit aufgestellt, was das A Cappella-Repertoire angeht, wozu auch das ein und andere Volkslied zählt. Friedrich Silcher vertonte Am Brunnen vor dem Tore nach einem Text von Wilhelm Müller. Was uns führt zu einem Werk von Augusta Olmes. Die französische Komponistin irischer Provenienz reüssierte insbesondere mit Vokalwerken, mit ihren Opern und Liedern, schrieb aber auch beispielsweise einige sinfonische Dichtungen, etwa La Nuit et l'Amour. Nicolas Zepps-Snyder am Pult des Orchestre National de Lyon.

0: La nuit et l'amour, die Tondichtung von Augusta Olms in der Lesart des Orchestre National de Lyon unter Nicolas Sepp Schneider.
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0: Nach dem Tod von Lars Vogt im Jahr 2022 erschienen einige Aufnahmen, die nachdrücklich an den Pianisten erinnern werden. So nahm Vogt etwa CDs im Zeichen von Kammermusik Franz Schuberts an der Seite von befreundeten Musikern wie Tanja und Christian Tetzlaff auf. Darunter die Arpeggione-Sonate A-Moll, Deutschverzeichnis 821. Lars Vogt und Tanja Tetzlaff mit dem Finalsatz Allegretto.

Lars Vogt und Tanja Tetzlaff mit dem dritten Satz Allegretto aus der Arpeggione-Sonate A-Moll von Franz Schubert. Gewandhausradio, ja, nur zu oft verliert sich die Erinnerung an zu Lebzeiten erfolgreiche Komponisten der Musikgeschichte, weil die Aufmerksamkeit fast ausschließlich den sogenannten großen Namen gilt. Dazu zählt auch das Werk Josef Alois Schmidbauers. An dessen Produktivität kann die mangelnde Wahrnehmung nicht gelegen haben, denn der Franke aus Bamberg, der in Köln Mitte der 1770er Jahre das Musikleben prägte, schrieb insgesamt über 40 Sinfonien. Zu danken ist dem Ensemble L'Arte del Mondo und dem Dirigenten Werner Erhardt, dass zumindest die in Köln entstandenen Werke auf Tonträger festgehalten wurden. Anliegt Schmidbauers Sinfonie in S-Dur Opus 2 Nummer 1.

eine der bedeutenden Chopin-Interpretinnen ihrer Generation, Anna Zassimova, mit den Mazurkas Fis-Moll Opus 6 Nummer 1 und Cis-Moll Opus 6 Nummer 2 von Frédéric Chopin. Bei Zassimova, da scheint das künstlerische Gen, das klangliche Raffinement der russischen Schule durch, die Pianistik Heinrich Neuhaus, Svatoslav Richters und Emil Gilels. 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

Ein Kosmos der Farben und der stilistischen Varianz, die 555 Sonaten des Neapolitaners Domenico Scarlatti. Einige Pianisten, darunter einige der besten, haben eine Auswahl dieser Preziosen im Repertoire, nur wenige haben sie bislang komplett eingespielt. Auf dem besten Weg, eine Gesamtaufnahme zu vollenden, ist Pianist Christoph Ulrich, dessen subtil schattierte Lesarten und handwerkliche Grandezza machen das Projekt zum Solitär im weiten Feld redundanter CD-Produktionen. Als Entree dieser Stunde Scarlattis Sonate A-Moll, Kirkpatrick-Verzeichnis 149.

Wolfgang Amadeus Mozart, die Kassation B-Dur, Köchelverzeichnis 99, der sechste Satz, Menuett. Schandor Weg leitete die Kamerata Salzburg. Gewandhausradio zu Johannes Brahms, dessen zweites Klaviertrio in C-Dur Opus 87 unterscheidet sich in Anlage und Komplexität deutlich von den anderen Werken der Gattung von Brahms. Man könnte bemerken, es sei insgesamt durchgearbeiteter, weniger sanglich und im Ganzen violinistischer konzipiert. Hören wir den zweiten Satz, Andante con moto, das Trio Sora musiziert.

0: Johannes Brahms, das Trio Sora mit dem zweiten Satz Andante con moto aus dem Klaviertrio C-Dur Opus 87. Eine Aufnahme, die idealtypisch die balladeske, die dramatische, dunkel gestimmte Atmosphäre des Satzes abbildet. Die empfehlenswerte Gesamteinspielung der Brahms-Trios mit dem Trio Sora erschien beim Label La Dolce Volta.
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0: Dass viele Werke Johann Sebastian Bachs bearbeitet wurden, ist hinreichend bekannt. Insbesondere etwa die Orchesterbearbeitungen von Leopold Stokowski erfreuen sich bei Teilen des Publikums großer Beliebtheit. Als substanzieller noch, vor allem aber interessanter, erwiesen sich allerdings die Bearbeitung seitens Komponistenkollegen Bachs. Josef Joachim Raff etwa legte einer Orchesterfassung der Chaconne aus der Partita Nummer 2 D-Moll Werkeverzeichnis 1004 von Bach vor. Das BBC Philharmonic Orchestra unter Leonard Slatkin.

Nisha Conner aus der Partita Nummer 2 D-Moll, Werkeverzeichnis 1004 von Johann Sebastian Bach. Die Bearbeitung für Orchester fertigte Josef Joachim Raff. Leonard Sletkin dirigierte das BBC Philharmonic Orchestra. Eine weitere Bearbeitung im Folgenden. Fritz Kreislers Variationen über ein Thema von Corelli im Stil Tartinis, hier in der Fassung für Violine und Streicher. Sebastian Bohren wird begleitet von den Charts Chamber Artists.

0: Sebastian Bohren, der Solist bei den Variationen über ein Thema Corellis im Stil Tartinis von Fritz Kreisler. An Bohrens Seite die Charts Chamber Artists.
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0: Ludwig van Beethovens Violinkonzert Opus 61 zählt fraglos zu dessen erfolgreichsten und bekanntesten Werken. Die Uraufführung im Theater an der Wien im Jahr 1806 allerdings stieß nur auf mäßige Resonanz, sodass sich Beethoven auf Bitte seines Verlegers Muzio Clementi entschied, das Konzert auch in der Fassung als Klavierkonzert vorzulegen. Eben diese Fassung jetzt in einer Aufnahme mit Pianistin Claire Huancy, begleitet vom Brandenburgischen Staatsorchester Frankfurt unter Howard Griffith. Der dritte Satz Rondo.

zwei Fassungen erstellte Ludwig van Beethoven von seinem Konzert in D-Dur Opus 61, die bekannte für Violine und Orchester und die weniger populäre für Klavier und Orchester. Wir brachten den dritten Satz Rondo aus der Klavierfassung. Solistin Claire Huancy, Howard Griffith am Pult des Brandenburgischen Staatsorchesters Frankfurt. 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

0: Estilo Criollo, Tango-Legende Carlos Gardel schrieb diese Nummer, gegeben von Jonathan Alvarado.
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0: Kommen wir zu Karl Goldmark und dessen Konzertouvertüre im Frühling, Opus 36. Fabrice Boulon dirigiert die Bamberger Symphoniker.

Im Frühling, Opus 36, Karl Goldmark schrieb diese Konzertouvertüre, die im Übrigen Ende November 1898 erstmals auch im Gewandhaus unter der Leitung des Komponisten zur Aufführung kam. Wir brachten eine Aufnahme mit Fabrice Boulon am Pult der Bamberger Symphoniker.

0: Ich stand in dunklen Träumen. Das Lied von Clara Schumann hier in der Fassung für Violoncello und Klavier. Es spielten Kian Soltani und Julien Cantin.
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Johann Sebastian Bach, sein Prälud in H-Moll, bearbeitet von Alexander Siloti. Der russische Pianist, Komponist und Dirigent, einer der führenden Repräsentanten der Liszt-Schule und Cousin von Sergei Rachmaninow. Kaum verwunderlich also, dass Siloti Bachs Musik ins Romantische wendete. Wir hörten eine Aufnahme mit dem polnischen Pianisten Konrad Skolarski. Wir bleiben beim Thema Transkription. Zu den erfolgreichsten Köpfen auf diesem Terrain zählt seit Jahren Andreas Tagmann. Seine Bearbeitungen für Oboe und Streichorchester ausgewählter Lieder ohne Worte von Felix Mendelssohn Bartholdy spielten Ramon Ortega und das Südwestdeutsche Kammerorchester Pforzheim unter Douglas Bostock ein. Anliegt das venezianische Gondellied Opus 30 Nummer 6.

Mendelssohns venezianisches Gondellied Opus 30 Nummer 6 aus den Liedern ohne Worte in der Lesart des Südwestdeutschen Kammerorchester Pforzheim. Die Leitung hatte Douglas Bostock, die Bearbeitung für Oboe und Streichorchester besorgte Andreas Tagmann.

0: Mieczysław Weinberg, Kujawiak für Violine und Orchester aus dem Jahr 1952. Gidon Krämer wurde begleitet von der Kremerata Baltica.
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0: Damit zu Louis Spohr und dessen Ouvertüre C-Dur Opus 12. Sebastian Weigle dirigiert das Leipziger Kammerorchester.

Was wenige wissen, Komponist, Geiger und Dirigent Louis Spohr gehörte zu Lebzeiten zu den Protagonisten der europäischen Musikszene. Besonders sein virtuoses Violinspiel ließ ihn neben Niccolo Paganini zu einem der erfolgreichsten Musiker der Zeit avancieren. Wir brachten mit der Ouvertüre C-Dur Opus 12 ein frühes Werk des Meisters, gegeben vom Leipziger Kammerorchester unter Sebastian Weigele. Was uns führt zu Wolfgang Amadeus Mozart, dessen Klarinettenkonzert A-Dur, Köchelverzeichnis 622, fraglos eines, wenn nicht das Meisterwerk der Gattung. An der Seite von Solistin Angela Malmsbury, die London Mozart Players. Am Pult Jane Glover.

0: Wolfgang Amadeus Mozart, Klarinettenkonzert A-Dur, Köchelverzeichnis 622. Angela Malmsbury begleitet von den London Mozart Players unter Jane Glover.
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0: Auf der Agenda im Folgenden eine wahrhaftige Preziose. Selten eingespielt, selten aufgeführt, das Streichquartett C-Moll von Anton Bruckner. Umso erfreulicher, dass sich mit dem Reinhold-Quartett, Musiker des Gewandhausorchesters, dem 1862 vollendeten Werk gewidmet haben. Der dritte Satz überschrieben, Scherzo Presto.

Anton Bruckner, der dritte Satz, Scherzo Presto aus dem Streichquartett C-Moll des Österreichers. Es sollte, neben wenigen Skizzen für die Besetzung, das einzige Werk der Gattung von Bruckner bleiben. Gewandt aus Radio, weiter mit dem Kopfsatz Andante aus dem Concerto Grosso E-Dur Opus 6 Nummer 3 von Giovanni Battista Sammartini. Das Ensemble Concerto Köln musiziert.

Andante, der zweite Satz aus dem Concerto Grosso E-Dur Opus 6 Nummer 3 von Giovanni Battista Sammartini in der Lesart von Concerto Köln.

Aus den Premiere Waltz von Reinaldo Ahn, diese Nummer 5 Allombre Reveuse de Chopin. Eine Aufnahme mit Eric Lesage. Ahn in Caracas geboren, ein französischer Komponist baskisch-deutscher Provenienz. Seine Musiksprache spiegelt den Übergang vom romantischen Idiom zum Impressionismus. Wir vernehmen reich kolorierte Tableaus, fast möchte man den Begriff duftig verwenden. Ahn, in den Pariser Salons ein gern gesehener Gast, Freund von zahlreichen Dichtern und Schriftstellern, allen voran Marcel Prousts. Und so verwundert es kaum, dass Ahns Liedschaffen auf Texten führender Poeten fußte. Bleiben wir in Frankreich mit Musik von Léo Delibes. Für seine Bühnenmusik zu Le Roi s'amuse schrieb Delibes eine Reihe von Tänzen im alten Stil, wie folgenden Passepied. Neeme Järvi leitet das Estonian National Symphony Orchestra.

Vorlagen aus der Renaissance entlehnt dieser Passepied, den Leo Delibes für die Bühnenmusik zu Der König amüsiert sich von Victor Hugo zu Papier brachte. Neme Järvi am Pult des Estonian National Symphony Orchestra. 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Und wie klang die Musik des französischen Frühbarock beispielsweise am Hof Ludwig des 13.? Jordi Savall und sein Ensemble Concert des Nations vermittelt einen Eindruck.

0: Olimpero d'amore, die Sarabande eines unbekannten Meisters, gegeben vom Ensemble Le Concert des Nations unter Jordi Savall. Und so oder so ähnlich klang es, wenn Ludwig der 13. zu Hofe aufspielen ließ.
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L'Homme Oiseau aus dem Soundtrack zum Film Molière, diese Nummer nach Originalvorlagen bearbeitet von René Klemenčič, vorgetragen von Klemenčič, Klemenčič Consort. Auf der Agenda im Folgenden zeitgenössische britische Chormusik. The Choirs of Pembroke College, Cambridge mit Sally Beamish in The Stillness.

In the Stillness, Chormusik von Sally Beamish bei Gewandhausradio. Wir hörten The Choirs of Pembroke College, Cambridge.

0: Gewandhausradio nach einem Menuett von Pedro Jiménez, gegeben von Alexander Sergei Ramirez, dieser lauten Song von John Dowland, Fine Necks for Ladies, mit dem Dowland Project, einem Ensemble um den Tenor John Potter. Dabei auch Jazzmusiker wie Barry Guy, Kontrabass, und John Sermon, Saxophon und Bassklarinette.
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0: Francesco Manelli, ein Meister aus dem italienischen Frühbarock, Chorknabe, Kapellmeister, Opernsänger, ein Mann mit vielen Talenten, dessen zahlreiche Opern vornehmlich in Parma und Venedig aufgeführt wurden. Aber auch Manelli, wie so viele Komponisten aus Renaissance und Barock, heute mehr oder weniger vergessen. Dank Ensembles wie der Capella della Torre und Katharina Bäumel wird seine Musik zumindest bisweilen wieder auf die Agenda gesetzt. Hier die Chaconna acceso mio cuore.

Giaconda acceso mio cuore. Musik von Francesco Manelli. Die Capella della Torre spielte unter der Leitung von Katharina Bäumel.

Pianolegende Abby Simon war der Solist in dieser Fantasie über polnische Melodien Opus 13 von Frédéric Chopin. Er wurde begleitet von den Hamburger Sinfonikern Dirigent Heribert Beißel. Eine Aufnahme von 1972, jetzt neu aufgelegt und remastered beim Label Vox. Zuvor Musik des estnischen Komponisten Heino Eller. Aus den 5 Stücken für Streichorchester der Homeland Song. Dono Kaljuste dirigierte das Tallinn Chamber Orchestra.

0: Gewandhausradio. Volkslieder haben seit jeher klassische Komponisten und Interpreten inspiriert, eigene Bearbeitungen vorzulegen und in ihr Repertoire zu integrieren. Wir hörten Sängerin Christine Maria Rembeck und Cellistin Emilia Gliozzi mit »O du schöner Rosengarten«. Musik und Text wurden aus Lothringen überliefert, wo sie im 19. Jahrhundert entstanden. Im Anschluss Zueignung Opus 10 Nummer 1. Das Lied von Richard Strauss bearbeitet für Violoncello und Klavier in der Lesart von Daniel Müller-Schott und Herbert Schuch.
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Alan Hovhaness, die Musik des US-amerikanischen Komponisten armenisch-schottischer Provenienz, generiert nicht selten eine mystisch-kontemplative Atmosphäre und integriert Einflüsse unterschiedlicher Kulturen. Da finden sich Idiome armenischer und asiatischer Herkunft ebenso wie indische und europäische Klangmuster. Hovhaness Werkekatalog umfasst weit über 500 Kompositionen, darunter 67 Sinfonien. Er starb im Jahr 2000 in Seattle und seitdem gilt es, den solitären Komponisten noch immer zu entdecken. Wir brachten den vierten Satz, Adagio Cantabile, aus Hovhaness Konzert Nummer 10, Opus 413, für Klavier, Trompete und Streicher. Die Solisten Martin Bukowski und Chris Butler wurden begleitet von der Seattle Symphony unter Jared Swartz. Gewandhausradio nach Spanien mit dem Ensemble Academia del Piacere und Raquel Andueza. Dos Estrellas, Le Sivene, Manuel Machado, der Komponist.

Flautinist Luca Pianca mit der Gavotte La Bergère von Pierre Dubuisson. Beschließen wir die Stunde mit einer Chaconna eines unbekannten Renaissance-Meisters. Das Ensemble Open Chamber Berlin musiziert.

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1: Und zu dieser Konzertsendung im Zeichen des US-amerikanischen Pianisten, Komponisten und Improvisators Keith Jarrett, der in diesen Tagen am 8. Mai seinen 80. Geburtstag feierte, begrüßt sie Martin Hoffmeister. Ja, uns bleiben 2,5 Stunden, um das vielgesichtige Schaffen Jarretts abzubilden. Zum einen hat er, wie kaum ein zweiter, in den zurückliegenden 60 Jahren Jazzgeschichte geschrieben, mit seinen Quartetten und Trios, insbesondere auch mit seinen Solo-Improvisationsrezitalen auf den bedeutendsten Bühnen weltweit, seines Carnegie Hall, La Fenice, La Scala, Wiener Staatsoper, Suntory Hall, Salle Pleyel, Royal Festival Hall, aber ebenso zum anderen wusste er überdies regelmäßig als Klassikinterpret zu reüssieren, mit Werken etwa von Bach, Händel, Mozart, Bartok, Barber, Lou Harrison, Schostakowitsch, Arvo Pärt und einigen mehr, nicht zuletzt mit eigenen Werken. Und es ist bei Gewandhausradio der Klassikinterpret Keith Jarrett, den es in den Blick zu nehmen gilt, entlang seiner ungewöhnlich reichen Diskografie, die Jarrett im Übrigen auch als Cembalist und Organist präsentiert. Das Entree dieser Sendung bildet ein Werk aus Jarretts letzter bislang veröffentlichten Klassikeinspielung, den 6 württembergischen Sonaten von Carl Philipp Emanuel Bach. Die hatte er in seinem Privatstudio bereits 1994 aufgenommen. Erschienen bei seinem Label ECM ist sie allerdings erst im Jahr 2023. Hören wir zum Auftakt der Sendung die Sonate Nummer 4 B-Dur von Carl Philipp Emanuel Bach. Keith Jarrett.

Carl Philipp Emanuel Bach, die Sonate Nummer 4 B-Dur aus den 6 württembergischen Sonaten des bedeutendsten Sohnes von Johann Sebastian Bach in der lichtluziden Lesart von Keith Jarrett. 2018 erlitt der Pianist 2 Schlaganfälle und musste seine Bühnenkarriere beenden. Es bleiben seine Aufnahmen, die ein weites Repertoirespektrum ausweisen zwischen Barockmusik und Werken des 20. Jahrhunderts. Eine besonders enge Zusammenarbeit und Freundschaft verband und verbindet Keith Jarrett seit Jahrzehnten mit dem Dirigenten Dennis Russell Davis. An dessen Seite und dem Stuttgarter Kammerorchester nahm er in den 1990er Jahren 6 Klavierkonzerte von Wolfgang Amadeus Mozart auf, Zeugnisse aufgeladenen Interplays, dialogischer Raffinesse, Transparenz und dynamischer Balance. Wolfgang Amadeus Mozart, Konzert für Klavier und Orchester Nummer 20 D-Moll, Köchelverzeichnis 466. Keith Jarrett wird begleitet vom Stuttgarter Kammerorchester unter Dennis Russell Davis.

Wolfgang Amadeus Mozart, das Konzert für Klavier und Orchester D-Moll, Köchelverzeichnis 466. Solist Keith Jarrett wurde begleitet vom Stuttgarter Kammerorchester unter Dennis Russell Davis. Gewandhausradio mit einer Konzertsendung, mit einer Hommage an den US-Pianisten Keith Jarrett. Vieles von Johann Sebastian Bach hat Jarrett über die Jahre auf Konzertflügel und Cembalo eingespielt, darunter dessen Goldberg-Variationen, beide Bücher des wohltemperierten Klaviers, die französischen Suiten, die Sonaten für Violine und Cembalo und einiges mehr. Aber ebenso ausgewählten Werken Georg Friedrich Händels galt sein Interesse, beispielsweise dessen Cembalo-Suiten. 7 dieser Suiten, die im Vergleich zu Bachs Tastenwerk einem gänzlich konträren klanglichen Ideal folgten, hat Jarrett auf dem Flügel 1993 aufgezeichnet und damit einem Werksegment des Barockmeisters Aufmerksamkeit geschenkt, das aufgrund der Bekanntheit seiner Opern, Oratorien und Konzerti bis heute eher ein Schattendasein führt. Keith Jarrett im Folgenden mit der Suite in F-Moll, Werkeverzeichnis 433 von Georg Friedrich Händel.

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Keith Jarrett spielte die Suite in F-Moll, Werkeverzeichnis 433 von Georg Friedrich Händel. Wir bleiben bei Händel und rücken damit zugleich den Cembalisten Keith Jarrett in den Fokus. Im Jahr 1990 traf er die dänische Blockflötenvirtuosin Michala Petri zur Aufnahmesession in seinem Privatstudio. Auf der Agenda standen 6 Blockflötensonaten Händels. Die schuf er, wie so manch andere Kammermusikpreziose, zu Beginn seiner Londoner Zeit, bevor er in der Metropole zum legendären Opernkomponisten avancieren sollte. Wesentlich im Zusammenhang mit diesen Werken erscheint der Hinweis, dass die Güte der Interpretation stark von der stilistischen Expertise, von Geschmack, von Improvisations- respektive Verzierungskunst und Interplay abhängig sind und entsprechend der Fokus der Exegeten auf der Ausfaltung von Nuancen und Details liegt. Michala Petri, Blockflöte, und Keith Jarrett, Cembalo, mit der Sonate A-Moll von Georg Friedrich Händel.

dichtes Interplay, stilvolle Verzierungen, Beweglichkeit, Balance der Mittel. Blockflötistin Michaela Petri und Keith Jarrett mit ihrer Referenzeinspielung der Händelschen Blockflötensonaten. Wir brachten die Sonate in A-Moll. Gewandhaus Radio, die Konzertsendung heute im Zeichen des US-Amerikaners Keith Jarrett. Die meisten kennen ihn spätestens seit Erscheinen seines Köln-Konzerts vor allem als Improvisator, der seine Kunst in den wichtigen Sälen rund um den Globus präsentierte. Überschrieben waren die Mitschnitte dieser Konzerte schlicht mit den Namen der Städte, in denen sie über die Bühne gingen, was nicht zuletzt darauf hinweist, dass die Musik, die aus Inspiration und Eingebungen des Augenblicks sich formte, der spezifischen Atmosphäre des jeweiligen Ortes, des Saales und der Chemie mit dem Publikum geschuldet waren. Hier ist Keith Jarrett mit einem Ausschnitt, dem Entree seines Paris-Konzertes vom Herbst 1988.

Improvisationskunst, die stilistisch keine Grenzen kennt, die jenseits aller Kategorien verortet ist und nicht selten, wie en passant, die ganze Klassik- und Jazzmusikhistorie transportiert. Keith Jarrett und seine Improvisationsrezitale, das sind solitäre pianistische Monumente. Sie hörten das Entree seines Paris-Konzertes aus dem Jahr 1988. Gewandhausradio, einen Schwerpunkt der extensiven künstlerischen Zusammenarbeit zwischen Jarrett und Dirigent Dennis Russell Davies, bildeten Aufführungen und Aufnahmen von Werken des 20. Jahrhunderts amerikanischer Provenienz, Werken beispielsweise von Lou Harrison, Samuel Barber, Alan Hovhaness, Peggy Glanville Hicks oder Colin McPhee. Bezeichnend für das Repertoire eine originäre Polystilistik, die Einflüsse aus unterschiedlichsten Kulturkreisen und Jazzidiome integriert. Zu den Höhepunkten des gemeinsamen Konzertschaffens von Jarrett und Davies gehört fraglos die Aufführung von Samuel Barbers Klavierkonzert Opus 38, aufgezeichnet vom Saarländischen Rundfunk 1984 in der Kongresshalle Saarbrücken im Rahmen des Festivals Musik im 20. Jahrhundert. Für den Solisten zählt das Werk zu den spieltechnisch herausforderndsten der Gattung. Samuel Barber, Klavierkonzert Opus 38. Keith Jarrett wird begleitet vom Rundfunksinfonieorchester Saarbrücken, Dirigent Dennis Russell Davies.

Keith Jarrett, der Solist im Klavierkonzert Opus 38 von Samuel Barber. Dennis Russell Davies leitete das Rundfunksinfonieorchester Saarbrücken. Der Radiomitschnitt des Saarländischen Rundfunks wurde beim Münchner Label ECM veröffentlicht. Eben dort erschien Anfang der 1980er Jahre das Album Tabula Rasa und damit die initiale Veröffentlichung von Werken des estnischen Komponisten Avo Pärt nach seiner Ausreise aus der Sowjetunion. Es sollten später noch zahllose weitere Pärt-Produktionen bei diesem Label folgen. Für die Aufnahme von Pärts Fratres in der Version für Violine und Klavier hatte ECM-Produzent Manfred Eicher 1983 Gidon Kremer und Keith Jarrett ins Studio gebeten. Das Resultat in seiner Intensität, Fokussiertheit und Ausdrucksvarianz ist bis heute unerreicht. Avo Pärt, Fratres, Gidon Kremer und Keith Jarrett.

Fratres von Avopert in der Fassung für Violine und Klavier, gegeben von Gidon Kremer und Keith Jarrett. Musik, die oszilliert zwischen Stille, energetischer Hochspannung, Entgrenzung, Kontemplation und Introversion. Gewandhausradio mit einer Konzertsendung gewidmet dem Pianisten, Cembalisten und auch das dem

Organisten Keith Jarrett. Im Spätsommer 1976 hatte Jarrett die Möglichkeit, an der legendären Barockorgel von Karl Josef Rieb in der Benediktinerabtei in Ottobeuren zu improvisieren. Tatsächlich vermochte der Amerikaner dabei, sämtliche Klangpotenziale des prachtvollen Instrumentes aufzufalten. Hören wir die einleitende Hymne.

Hymnen. Keith Jarrett an der Barockorgel der Benediktinerabtei von Otto Beuren. Ein leuchtendes Beispiel der Orgelspielkunst ebenso wie der Improvisation, festgehalten auf dem Album Hymns and Spheres. Gewandhausradio, damit zurück zu Jarretts tiefgreifend lichttransparenten Lesarten der württembergischen Sonaten von Carl Philipp Emanuel Bach. Die Einspielung bereits kurz nach Erscheinen mit hochkarätigen Kritiken und Auszeichnungen bedacht. Neben anderem besonders eindrücklich deren natürlicher Flow, die Absenz jeglicher aufgesetzten interpretatorischen Wolte. Keith Jarrett mit der württembergischen Sonate Nummer 5 S-Dur von Carl Philipp Emanuel Bach.

Gewandhausradio mit einer Hommage an den US-Pianisten Keith Jarrett. Er spielte zuletzt die württembergische Sonate Nummer 5 in S-Dur von Carl Philipp Emanuel Bach. Die Konzertsendung im Zeichen des Pianisten geht zu Ende mit zwei Präludien und Fugen Opus 87 von Dmitri Schostakowitsch. Der Russe schrieb sie im Anschluss an einen Besuch des Bach-Wettbewerbs in Leipzig im Jahr 1950. Hören wir die Präludien und Fugen Nummer 8 Fis-Moll und Nummer 11 B-Dur. Keith Jarrett.

0: Die Sonaten des Neapolitaners Domenico Scarlatti, ein Füllhorn von Farben, tänzerischer Anmut, Verspieltheit, virtuoser Wolte und freudiger wie melancholische Einlassung. Christoph Ulrich zum Auftakt der Stunde mit der Sonate C-Dur Kirkpatrick-Verzeichnis 330.
1: Franz Schubert hinterließ nicht nur 7 vollendete Sinfonien, sondern auch 5 nicht fertiggestellte bzw. Sinfoniefragmente, von denen einige von kundigen Musikwissenschaftlern aufgrund von Klavierskizzen entweder orchestriert oder gar orchestriert und vollendet wurden. Brian Newbold beispielsweise orchestrierte das Fragment von Schuberts D-Dur-Sinfonie, Deutschverzeichnis 708a. Allegro vivace, der erste Satz in der Lesart des Scottish Chamber Orchestra unter Charles Mackerras.

0: Ja, bedauerlich, dass Franz Schubert diese Sinfonie in D-Dur und damit diesen Kopfsatz Allegro vivace nicht zu vollenden vermochte. Immerhin dürfen wir eine ungefähre Vorstellung erlangen von dem Werk, da Musikologe Brian Newbold die fragmentgebliebene Klaviervorlage orchestrierte. Charles Mackerras dirigierte das Scottish Chamber Orchestra.
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2: Damit in die Klangwelten des französischen Barock und zu Musik, die am Hof von Versailles aufgeführt wurde, unter der Herrschaft der Könige Ludwig dem 13. und Ludwig dem 14.

Libertin, ein unbekannter französischer Barockmeister, schrieb diese Piece für den Versailler Hof, gelesen von Jordi Savall und seinem Concert des Nations.

0: Georg Philipp Telemann, das Trompetenkonzert Nummer 21 in F-Moll. Solist Joachim Schäfer wurde begleitet von den Bratislava Chamber Soloists.
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2: Weiter mit Musik des mährisch-österreichischen Mozart-Zeitgenossen Leopold Wranitzky. Hören Sie die London Mozart Players unter Matthias Barmatt mit dem zweiten Satz Rüs Allegretto Minore Maggiore aus der Sinfonie D-Dur Opus 36.

Gewandhausradio, Leopold Wranitzky, die Sinfonie D-Dur, Opus 36, der zweite Satz Russ, Allegretto minore maggiore, Matthias Barmath am Pult der London Mozart Players.

0: Suite für ein Orgelwerk, so beschrieb Ludwig van Beethoven eines seiner wenigen Werke für das Instrument, ein Werk ohne Opuszahl, dessen erster Satz, Allegro, hörten wir in der Bearbeitung für Bläserquintett, das Danish Wind Quintett musizierte.
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2: In den Kosmos des italienischen Frühbarock mit einer Kurrente für Theorbe und Harfe von Hieronymus Kapsberger. Eine Aufnahme mit Pernell Marzorati und Albane Ims.

0: Gewandhausradio, hochdekorierter Geiger, Komponist und Kapellmeister, der italienische Barockmeister Giuseppe Valentini. Wir brachten das Concerto Grosso für vier Violinen A-Moll Opus 7 Nummer 11, den zweiten Satz Allegro. Chiara Banchini leitete das Ensemble 415.
1: Auf der Agenda im Folgenden das Concertino C-Dur Hoboken-Verzeichnis 1810 von Josef Haydn. Melodie Zhao, die Schweizer Pianistin chinesischer Provenienz, wird begleitet von der Kamerata Schweiz unter Howard Griffith.

Melodie Ciao von dieser jungen Schweizer Pianistin und Komponistin wird noch zu hören sein. Sie studierte in Peking, Genf, Berlin, Brüssel, in Paris und Wien in der österreichischen Metropole bei Pianolegende Paul Badura Skoda. Bereits mit 13 legte sie eine Gesamteinspielung der Chopin-Etüden, mit 19 eine Aufnahme sämtlicher Beethoven-Sonaten vor. Chapeau! Wir hörten Ciao an der Seite der Camerata Schweiz unter Howard Griffith mit dem Concertino C-Dur Hoburgen 1810 von Joseph Haydn.

0: Miranda Allegretto aus der Bühnenmusik zu Der Sturm, Opus 109 von Jean Sibelius. Diese Nummer gegeben vom Gothenburg Symphony Orchestra. Die Leitung lag in den Händen von Santo Matthias Rovali.
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2: Nach dem Tod von Jean-Baptiste Lully avancierte Michel Richard de Lalande zu einem der musikalischen Günstlinge von Ludwig XIV. Seine Musik wurde am Hofe in Versailles aufgeführt, überdies unterwies der Komponist die Töchter des Königs im Cembalo-Spiel. Les Folies de Cardiano, so nannte de Lalande sein zweites Ballett für den Regenten. Hier die finale Nummer daraus, Dernier Air. Eine Aufnahme mit dem Ensemble Baroque de Limoges unter Christophe Coin.

voller Anmut und gemessenen Schrittes dieser Tanz aus dem Ballett Les Folies des Cardenaux von Michel Richard de Lalande. Das Ensemble Baroque de Limoges unter Christophe Coin mit der Dernier R. Sie empfangen Gewandhausradio.

0: Felix Mendelssohn Bartholdy, der dritte Satz Intermezzo Allegro Moderato aus dem Klavierquartett Nummer 2 in F-Moll. Wir hörten ein Quartett um den Pianisten Roberto Proceda mit Gabriele Piranunzi, Francesco Fiore und Gabriele Gemignani.
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2: Karl Ditters von Dittersdorf. Im Zweitberuf verdingte sich der Geiger und Komponist als Forstmeister. Als Hofkapellmeister in verschiedenen Anstellungen und bischöflicher Kapellmeister wurde der Österreicher Ditters vom Kaiser schließlich in den Adelsstand erhoben. Er war erfolgreich als reisender Violinvirtuose und hinterließ eine stattliche Anzahl von Werken, darunter 32 Opern. Auf der Agenda jetzt eines der populärsten Werke aus dessen Feder, das Harfenkonzert A-Dur. Den dritten Satz daraus, Rondo Allegretto, hier mit Andrea Weg, Harfe und den Budapest Strings.

Andrea Weg, die Solistin im dritten Satz Rondo Allegretto aus dem Harfenkonzert A-Dur von Karl Ditters von Dittersdorf. Sie wurde begleitet von den Budapest Strings.

Aus der Oper Enrico Leone von Agostino Steffani, diese RG, gegeben von den Sonatori della Giosamacca. Wir bleiben in Italien mit Musik von Luigi Boccherini. Das Ensemble Neues Berliner Kammerorchester unter Michael Erxleben mit dem vierten Satzfinale aus der Sinfonie Nummer 13 C-Dur Opus 37 Nummer 1.

Gewandhaus Radio. Sie hörten das Finale aus der Sinfonie Nummer 13 C-Dur, Opus 37 Nummer 1 von Luigi Boccherini. Michael Erxleben am Pult des Ensembles Neues Berliner Kammerorchester. Johann Sebastian Bach, seine Konzerte für Tasteninstrumente zählen zu den am meisten eingespielten Werke der Gattung. Gleich, ob die Wahl der Solisten auf ein Cembalo oder einen modernen Konzertflügel fiel. Hier ist Beatrice Rana mit dem dritten Satz Allegro aus dem Konzert Nummer 2 E-Dur, Werkeverzeichnis 1053. Rana wird begleitet von der Amsterdam-Sinfonietta.

Beatrice Rana und die Amsterdam-Sinfonietta mit dem dritten Satz Allegro aus dem Konzert Nummer 2 E-Dur, Werkverzeichnis 1053 von Johann Sebastian Bach. Dessen berühmtester und zu Lebzeiten höchst erfolgreicher Sohn Karl Philipp Emanuel zeichnet für das folgende Duo für Klarinette und Fagott verantwortlich. Wir hören den zweiten Satz daraus Allegro. Dieter Klöcker, Klarinette, und Karl Otto Hartmann, Fagott.

Auch der kleinen Form zugetan, der zweite überlebende Sohn Johann Sebastian Bachs, Karl Philipp Emanuel. Dieter Klöcker und Karl Otto Hartmann mit dem Allegro aus dem Duo für Klarinette und Fagott. Gewandhausradio Ottorino Respighi, zu Beginn des 20. Jahrhunderts ein Protagonist der italienischen Komponistenszene mit originärer Klangsprache, die allerdings geprägt war vom französischen Impressionismus ebenso wie vom Klassizismus. Insbesondere Respighis koloristisches Vermögen und sein Geschick, Renaissance- und Barockvorlagen mit neuem Klanggewand zu versehen, zeitigten einschlägige Erfolge. Das Ensemble Sinfonia 21 unter Richard Hickox mit Italiana aus der dritten Suite aus Alte Weisen und Tänze.

Anna Torge, die Solistin im dritten Satz Allegro aus dem Mandolinenkonzert B-Dur Rium Verzeichnis 548 von Antonio Vivaldi. Torge wurde begleitet vom Ensemble Il Cantino. Was uns führt zu Dmitri Schostakowitsch, aus dessen Suite für Jazzorchester Nummer 2, der Lyrische Walzer. Stephen Sloan leitet das Rundfunksinfonieorchester Berlin.

Der lyrische Walzer aus der zweiten Suite für Jazzorchester von Dmitri Schostakowitsch, gelesen vom Rundfunk-Sinfonieorchester Berlin unter Stephen Sloan. Mit Heinrich Josef Beermann damit zu einem Komponisten und Klarinettisten, der in der ersten Hälfte des 19. Jahrhunderts nach Anstellungen in Berlin, vor allem in München, zu Ehren kam und der zudem als Virtuose zahlreiche Konzertreisen durch ganz Europa unternahm. Von gegenseitiger Inspiration getragen waren Beermanns Freundschaften zu Karl Maria von Weber und Felix Mendelssohn. Aufliegt Beermanns Concertino in C-Moll, der dritte Satz Rondo Allegretto Vivo in der Lesart von Dieter Klöcker, begleitet vom Prager Kammerorchester.

Dieter Klöcker, Klarinette und das Prager Kammerorchester mit dem dritten Satz Rondo Allegretto Vivo aus dem Concertino C-Moll von Heinrich Josef Beermann. Auf der Agenda Klaviermusik von Domenico Cimarosa. Victor San Giorgio spielt den zweiten Satz Andantino Grazioso aus der Sonate A-Dur, Werkeverzeichnis 22.

Bedeutung erlangt er insbesondere mit seinen Opern. Darüber hinaus reüssierte er mit geistlichen Werken, Sinfonien und Klaviersonaten Domenico Cimarosa. Victor San Giorgio mit dem zweiten Satz Andantino Grazioso aus der Sonate A-Dur Cimarosas. 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Zu den stilprägenden Barockmeistern von den britischen Inseln zählt der mit 2 Jahren erblindete Komponist, Organist und Geiger John Stanley, ein Freund Händels und William Boyce. Das Ensemble The Parley of Instruments unter Roy Goodman mit dem Concerto Nummer 1 D-Dur des Engländers.

John Stanley, das Concerto Nummer 1 D-Dur in der Lesart des Ensembles The Parley of Instruments. Die Leitung lag in den Händen von Roy Goodman. Im Folgenden Musik von Andreas Romberg. Das Ardinghello Ensemble mit dem zweiten Satz Menuetto Allegro Moderato aus dem Quintett für Flöte, Violine, zwei Violen und Violoncello in E-Moll.

Johann Baptist Warnhall, der böhmische Komponist, ein eminent produktiver Kopf, der nicht weniger als rund 1300 Werke hinterließ, darunter 73 Sinfonien. Den Kopfsatz der Sinfonie C-Moll, Allegro Moderato, spielte die Toronto Camerata am Pult Kevin Mellon. Gewandhausradio, wir kommen zu Franz Schubert, der Wanderer an den Mond. Alexander Schmalz begleitet Tenor Benedikt Christiansson.

aus Kleine Tonbilder Opus 19, diese Humoreske von Nils Wilhelm Gade. Eine Aufnahme mit Marie-Louise Bodendorf.

0: Ja, da dürfte wohl halb London auf den Beinen gewesen sein, als der englische König Georg I. im Sommer 1717 zur Lustfahrt auf der Themse antrat. Begleitet wurden er und seine Gefolgschaft dabei von der Wassermusik von Georg Friedrich Händel. Und von der war der König derart begeistert, dass er das in Suiten geordnete Werk gleich mehrfach spielen ließ. Das Entree dieser Stunde, Die Bourrée aus der ersten Suite in der Lesart von Le Concert des Nations unter Jordi Savall.
1: Schwenk aus dem Barock ins 19. Jahrhundert. Jeva Gevorkian mit der Etüde A-Moll, Opus 25, Nummer 4 von Frédéric Chopin.